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1: Ariana Grande. 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
1: Martin Garrix und Ed Sheeran. 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

0: besser aufstehen mit Südtirol 1. Schönen guten Morgen und herzlich willkommen an diesem Dienstag. Jetzt ab in unserer Nachrichtenredaktion. Es ist 10 vor 6.
1: Weitere Disco könnte für immer zusperren. USA fliegen bei Fußball-WM raus. Aufhebung der Rotsperre hat nichts genützt. Und viel Sonnenschein und ein paar Wolken gibt's heute. Ich bin Gunde Bichler. Guten Morgen.
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1: Das Diskothekensterben in Südtirol könnte weitergehen. Jetzt überlegt auch der Betreiber des Après-Club in Gargazon, sein Lokal für immer zuzusperren. Stattdessen könnten Wohnungen gebaut werden. Die Disco musste in der Vergangenheit immer wieder vorübergehend schließen, weil es vor dem Lokal Fälle von Gewalt gegeben hatte. Das hatte der Questor verfügt. Ähnlich ging es auch den Diskotheken Max in Brixen und Hölle in Schlanders. Der Betreiber des Après in Gargazon bedauert außerdem, dass das Nachtleben für Jugendliche meist erst gegen Mitternacht beginne. Da sei das Sicherheitsrisiko umso höher. Die Polizei hat am Wochenende ihre Kontrollen in Bozen ausgedehnt. Es geht vor allem um Diebstahl und Drogenhandel. In einem Einkaufszentrum in Bozen Süd haben die Polizisten ein Diebespärchen geschnappt. Ein Wachmann hatte die beiden beobachtet, wie sie in einem Geschäft mehrere Waren in einen Rucksack gepackt haben. Er verständigte die Polizei. Währenddessen ist es zu einem Handgemenge mit einem der beiden Diebe gekommen. Das Paar wurde schließlich festgenommen und unter Hausarrest gestellt. Im Überetsch werden günstige Wohnungen gebaut, und zwar auf dem ehemaligen Militärareal bei den Rastwiesen in St. Michael-Eppern. Diese Wohnungen werden mit dem Investmentfonds Euregio Plus mit öffentlicher Beteiligung verwirklicht. In 2 Wochen werden im Gemeinderat die Pläne dafür vorgestellt. In 2 Jahren könnte mit dem Bau begonnen werden. In der türkischen Hauptstadt Ankara beginnt heute ein 2-tägiger Gipfel der NATO-Länder. Dabei geht es unter anderem um weitere Milliardenhilfen für die Ukraine. US-Präsident Trump hatte sich vor dem NATO-Gipfel optimistisch gezeigt über mögliche Fortschritte für ein Kriegsende. Er sagt, er habe mit dem russischen Präsidenten Putin telefoniert und sei sich sicher, dass dieser den Krieg beenden wolle. Und zur Fußball-WM: Belgien hat den Sprung ins Viertelfinale geschafft und die USA mit 4:1 besiegt. Für die USA ist die WM damit vorbei. Auch die Aufhebung der Rotsperre gegen Stürmer Balogun hat nichts genützt. Damit ist nach Kanada und Mexiko auch der 3. Gastgeber ausgeschieden. Belgien trifft im Viertelfinale auf Spanien, das zuvor gegen Portugal mit 1:0 gewonnen hatte.
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0: Da legen wir richtig schön los mit Nadine Paris um 6 vor 6. Guten Morgen.
3: So gut wie keine Wolke in Sicht. Die Sonne hat also noch freie Bahn zum Strahlen. Erst später wird es dann zeitweise grauer. Hohe Wolken sind im Anmarsch. Hochsommerliche 28 bis 33 Grad sind heute drin, bei stellenweise Nordwind. Gerade hat es in Geis frische 8 Grad, in Karneit 18, in Malz 15 und in Laien 13 Grad.
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3: Auf unseren Straßen passt, auch auf der Brenner-Autobahn. Eine sichere Fahrt.
0: Naja, so schlimm wird er nicht, dieser Dienstag. Dafür sorgen wir.
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0: Ja, schön, dass Sie da sind. Südtirols bester Musikmix für diesen Start in diesem wunderschönen 7.7.2026. Jetzt Katy Perry, Last Friday Night und Berns & Boone, Beautiful Tonight. Schön, dass Sie da sind. Good

0: einfach besser wach werden. Schönen Start, eine schöne Sommerwoche. Da wir jetzt auch noch das Sahnehäubchen sozusagen aufsetzen, um kurz vor sechs.
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0: Guten Morgen.
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0: Er schaut ja ganz freundlich rein, dieser Dienstag. Wir freuen uns auf neue Herausforderungen. Die Frage allerdings, ja, was bringt er uns dieser Tag?
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0: Guten Morgen.
2: Guten Morgen.
1: Widder,
0: eine Überraschung steht an. Freuen Sie sich drauf.
1: Stier,
2: mit Ihrer offenen Acht kommen Sie gut ans Ziel.
1: Zwilling,
0: ja, erst machen, dann entspannen, das passt.
1: Krebs,
2: gehen Sie unter Leute, Sie kommen gut an.
1: Löwe,
0: starten Sie positiv in diesen Tag, der Rest kommt dann von allein.
1: Jungfrau,
2: Sie finden genau die richtigen Worte, so überzeugen Sie.
1: Waage,
0: pflegen Sie besonders jetzt Ihre Kontakte, aber ohne zu drängen.
1: Skorpion,
2: halten Sie die Augen offen, spannende Begegnungen stehen an.
1: Schütze,
0: bleiben Sie bitte schön gelassen und vermeiden Sie Konflikte.
1: Steinbock,
2: Ihre gute Laune wirkt heute besonders ansteckend.
1: Wassermann,
0: vertrauen Sie besonders jetzt auf Ihren Plan, Sie kennen den Weg.
1: Fische,
2: zeigen Sie Interesse, das kommt gut an.
0: Guten Morgen.

0: Energy Sets hier bei uns aus Studio 1. Für Ihren sonnigen Start in diesen Dienstag, Daniel Winkler ist mein Name. Schönen guten Morgen um 16.06 Uhr und alles in allem ein sonniger Tag, Nadine Paris.
1: Jetzt noch fast wolkenloser Himmel, später schleichen dann hohe Wolkenfelder rein. Dazu gibt es Spitzentemperaturen von 28 bis 33 Grad und teils bleibt es föhnig. Die nächsten Tage wird es dann noch heißer, bis zu 35 Grad am Donnerstag. Die Hitzewelle in Frankreich schickt uns ein bisschen warme Luft rüber.
0: Ja, einfach besser wach werden mit Südtirol 1 und gleich mit George Ezra. I'll be riding shotgun underneath the horse. Eine richtige Vibes, gell? Shotgun in wenigen Augenblicken.
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0: Gut wach werden mit Südtirol 1, es ist 6:45. Schönen Dienstagmorgen.
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0: Es gibt ja diese Hits, bei denen reichen schon die ersten Sekunden und jeder von uns weiß sofort, welcher Hit es ist. Genauso einer ist jetzt unser One-Hit-Wonder, Gotye mit Somebody That I Used To Know. War vor 14 Jahren in mehr als 30 Ländern die absolute Nummer 1, sogar 2 Grammys gewonnen. Einen zweiten Welthit gab es für Gotye allerdings nicht, deshalb gilt er bis heute als eines der bekanntesten One-Hit-Wonder überhaupt. Unser Flashback-Hit heute Morgen hier jetzt für Sie, Gotye. Somebody That I Used To Know. Und ja, während diese Woche das Highlight eben. One-Hit-Wonder nonstop in unserem Flashback. Schönen guten Morgen.

0: Stunde startet das Land top informiert los. Unser Nachrichtenüberblick hier zum 6:30.
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2: Guten Morgen, ich bin Gunde Bichler. Die Disco Après Club in Gargazon könnte für immer zusperren, stattdessen könnten dort Wohnungen gebaut werden. Das überlegt der Betreiber, nachdem die Disco wiederholt wegen Sicherheitsvorfällen vor dem Lokal zusperren musste. Geschäfte sollen am Sonntag geschlossen bleiben, das sagen 3/4 der Befragten einer Umfrage in Südtirol. Große Unterschiede gibt es allerdings bei den Altersgruppen und bei den Sprachgruppen. Die meisten Deutschsprachigen sind für geschlossene Geschäfte am Sonntag, die Italienischsprachigen dagegen für Einkaufsmöglichkeiten auch am Sonntag. In Bozen hat die Polizei ein Liebespärchen auf frischer Tat ertappt. Die beiden sind vom Sicherheitsmann in einem Geschäft in Bozen Süd dabei ertappt worden, wie sie Waren in einen Rucksack gepackt haben. Er hat die Polizei verständigt, währenddessen ist es zu einem Handgemenge gekommen. In der Türkei beginnt heute ein Gipfel der NATO-Länder. Es geht dabei um weitere Hilfen für die Ukraine. Außerdem beraten die Staats- und Regierungschefs darüber, die Ausgaben für die Verteidigung zu erhöhen. Insgesamt 5% der Wirtschaftskraft der einzelnen Länder sollen in Sicherheit und Verteidigung fließen. Bei der Fußball-WM ist auch der letzte Gastgeber aus dem Turnier geflogen. Die USA haben mit 1:4 gegen Belgien verloren. Die Aufhebung der Rotsperre des US-Stürmers Belogan hat nichts gebracht. Und Spanien hat Portugal mit 1:0 besiegt.
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0: Grünes Licht mit Nadine Paris, jetzt um 6:45.
3: Es läuft auf den Straßen, auch auf der Brenner Autobahn. Kommen Sie uns gut an.
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3: Die Sonne breitet sich immer mehr aus. Keine Wolke ist ihr da im Weg. Dazu messen wir jetzt 10 Grad in Sterzing, 11 in Blaus, 7 in Rasen und 18 Grad in Tramin. Später bringen uns ein paar hohe Wolken noch ein bisschen Schatten. Dazu gibt es zwischen 28 und 33 Grad.
0: Wenn 30 Sekunden zur Herausforderung werden, ja, dann ist es Zeit fürs Frühquiz. Nix macht für morgen so wach hier auf Südtirol 1. Und wir warten ja immer noch auf Ihre Anmeldung per Südtirol 1 App. Eine Runde Trockentraining gleich hier bei mir nach Sehner und Thorsten Einerson. Auch so klingt die Fußball-Weltmeisterschaft.

0: Ihr startet eher Dienstag mit Südtirol 1 und Daniel Winkler 9 nach halb 7. Guten Morgen. Ja, wie ready sind Sie? Unser Check.
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0: 30 Sekunden sind wirklich schnell um. Das beweisen wir jeden Tag an dieser Stelle. Kandidat heute, Abach Cinzo, Walter Stieger. Schönen guten Morgen.
2: Ja, guten Morgen, Daniel.
0: Du bist ja einer der fleißigen Weißkreisler, auf die wir so stolz sind und froh sind, dass wir sie haben, gell?
2: Geht all mehr.
0: Aber es reicht bestimmt auch jetzt für das frühe Frühquiz hier. 5 Fragen in 30 Sekunden und wir spielen um ein Südtirol 1 Sommerfanpaket, gell?
2: Ja.
0: Einfach mal. Du möchtest nur loslegen hier, gell? Ich merke schon. Bist aufgeregt, oder?
2: Nein, es geht schon. Ich bin ganz gechillt.
0: Schauen wir mal. Legen wir los. Wann wurde das Weiße Kreuz in Südtirol gegründet?
2: 1960.
0: Boah, das kam schnell.
2: Das weiß ich.
0: Wie viele Freiwillige gibt es beim Weißen Kreuz? Circa?
2: 10.000.
0: Nein, nein.
2: 5.000.
0: Wenn du das nicht weißt, ja, circa 5.000. 15 mal 4 ist wie viel?
2: 60.
0: Richtig. In welcher Stadt findet das WM-Finale statt?
2: Fußball, das denken. New York, oder?
0: Ja,
2: New York,
0: und wie heißt doch der berühmte grüne Park im Zentrum? Das ist der?
2: Im Zentralpark, oder?
0: Ja,
2: Zentralpark.
0: Schau. Walter.
2: Oh, du bist.
0: Glückwunsch.
2: Dankeschön, danke.
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0: guten Morgen im schönsten Land der Welt. Südtirol 1 mit Robbie Williams, I'm Alive. Und ja, Sonic, legen wir los, Nadine Paris.
1: Erst später kommen einige Wolken dazu. Es bleibt aber meist sonnig bei 28 bis 33 Grad.
0: Es ist 13 vor 7.

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4: Sonntagsöffnung der Geschäfte, viele sind dagegen. Kein Weiterkommen, USA fliegen bei Fußball-WM raus. Und es wird wieder sonnig und warm. Ich bin Gunde Bichler, guten Morgen.
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4: Die meisten Menschen in Südtirol wollen, dass die Geschäfte am Sonntag geschlossen bleiben. Es sind 3/4 der Befragten. Das hat eine Umfrage des Marktforschungsinstituts Komma ergeben. Deutliche Unterschiede gibt es bei den Altersgruppen. Die 30- bis 44-Jährigen und die über 60-Jährigen sind für strenge Regeln zur Sonntagsöffnung, die Jüngeren dagegen für mehr Lockerungen. Auch bei den Sprachgruppen zeigen sich Unterschiede. Mehr deutschsprachige Südtiroler sprechen sich für geschlossene Geschäfte am Sonntag aus als italienischsprachige. Das Diskothekensterben in Südtirol könnte weitergehen. Jetzt überlegt auch der Betreiber des Après-Club in Gargazon, sein Lokal für immer zuzusperren. Stattdessen könnten Wohnungen gebaut werden. Die Disco musste in der Vergangenheit immer wieder vorübergehend schließen, weil es vor dem Lokal Fälle von Gewalt gegeben hatte. Das hatte der Questor verfügt. Ähnlich ging es auch den Diskotheken Max in Brixen und Hölle in Schlanders. Der Betreiber des Après in Gargazon bedauert außerdem, dass das Nachtleben für Jugendliche meist erst gegen Mitternacht beginne. Da sei das Sicherheitsrisiko umso höher. Im Überetsch werden günstige Wohnungen gebaut, und zwar auf dem ehemaligen Militärareal bei den Rastwiesen in St. Michael-Eppern. Diese Wohnungen werden mit dem Investmentfonds Euregio Plus mit öffentlicher Beteiligung verwirklicht. In 2 Wochen werden im Gemeinderat die Pläne dafür vorgestellt. Und in 2 Jahren könnte mit dem Bau begonnen werden. In der Türkei, und zwar in der Hauptstadt Ankara, beginnt heute ein 2-tägiger Gipfel der NATO-Länder. Dabei geht es unter anderem um weitere Milliardenhilfen für die Ukraine. US-Präsident Trump hat sich vor dem Gipfel optimistisch gezeigt über mögliche Fortschritte für ein Kriegsende. Außerdem beraten die Länder darüber, ihre Ausgaben für Verteidigung zu erhöhen auf jeweils 5% der Wirtschaftskraft. Und wir schauen zur Fußball-WM. Die USA sind ausgeschieden. Sie haben das Achtelfinale gegen Belgien mit 1:4 verloren, obwohl Stürmer Belogen nach der Intervention von US-Präsident Trump und der Aufhebung der roten Karte durch die FIFA mit dabei war. Tina Eck berichtet.
5: Die USA sind raus. Da half auch Trumps Eingreifen von höchster Stelle nichts. Balogun war auf dem Spielfeld, richtete aber gegen die überlegenen Belgier nichts aus. Das Spiel allerdings zog die Amerikaner in Massen vor die Fernseher. Der Skandal machte die K.O.-Runde extra populär. Viel Charme und Empörung gab es aber auch, nicht nur unter Fußballfans. Trumps Anruf bei der FIFA habe die Glaubwürdigkeit des US-Teams und der ganzen WM ruiniert, schimpfen viele. Wenn der Gastgeber sich nicht an Regeln hält, warum sollen es dann andere tun?
4: Mit den USA ist nach Kanada und Mexiko auch das 3. Gastgeberland ausgeschieden. Belgien ist hingegen weiter und trifft im Viertelfinale auf Spanien, das zuvor Portugal mit 1:0 besiegt hatte. Und wir starten mit Sonnenschein in den Tag, später ziehen Wolken auf. Gleich gibt's mehr zum Wetter.
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3: Ja, kaum zu bremsen, die Sonne. Nadine Paris um 6:07.
7: Sie strahlt, was das Zeug hält heute, und heizt ordentlich ein bei noch maximal 28 bis 33 Grad. Später ziehen noch einige hohe Wolken durch und gebietsweise ist es noch etwas windig. Gerade hat es in Davos im Münstertal 13 Grad, in Föhran 11, in Welsberg knackige 6 noch und in Kaltern 19 Grad. Auf 28 bis 33 Grad klettern die Temperaturen noch.
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7: Alles gut auf der Brenner Autobahn und den Startstraßen. Allen unterwegs eine sichere Fahrt.
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3: Wenn große Fußballclubs aus der Serie A bei uns in Südtirol trainieren, ist das immer ein absolutes Highlight. Nur gibt's eigentlich nicht mehr ganz so oft. Hören wir gleich zum Start in diesem Dienstag. Dazu natürlich Südtirols bester Musikmix für diesen Mega-Sommer. Jetzt mit Alan Walker und Michael Patrick Kelly. Schön, dass Sie da sind. Guten Morgen. Südtirol.

0: Sie sind Südtirol 1 am Dienstag. Guten Morgen, kurz vor 7.
1: Hallo, ich bin die Vera aus Bruneck und bei den schönen Wetter gehe ich ins Schwimmbad und bin so mit meiner Freundinnen und ja, haben wir mal einen schönen Tag.
0: Damit steht schon das Programm für heute. Schönen Sommer Südtirol.

0: sofort informiert, wenn es passiert mit Südtirol 1 um 1 nach 7 Nadine Paris und wir schauen auf die Mebo.
1: Vorsicht, defekter LKW Richtung Bozen im Siegmundskoner Tunnel. Er steht auf der rechten Fahrspur mit Warnblinkern. Autos bremsen plötzlich ab, sagen uns Südtirol 1 Hörer. Besondere Vorsicht hier, die Einsatzkräfte informieren wir. Vorsicht, defekter LKW auf der Mebo Richtung Bozen im Siegmundskoner Tunnel.
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0: Profi-Fußballclubs lieben Südtirol eigentlich. Sie kommen gerne zu uns ins Land, um sich beispielsweise auf die nächste Saison vorzubereiten. Nur, vielleicht ist es Ihnen auch aufgefallen, es werden immer weniger. Über die Gründe Südtirol 1-Reporter Thomas Hangerer.
3: Im Fußballtrainingszentrum in Rung im Mundiklerwald werden stolz die Schautafeln hergezeigt. Hier hat die deutsche Nationalelf trainiert. Seitdem ist kein Team mehr ins Überedge gekommen. Wilfried Albenberger von der Eppan Sport GmbH sieht das gelassen.
4: Wir hatten Anfragen vor einigen Jahren, zum Beispiel Liverpool. Aber da ist natürlich gescheitert, dass die natürlich Ansprüche haben von über 50 Zimmer in Einzelbenutzung. Und sind tut man sich noch schon schwer, ein geeignetes Hotel zu finden, die die Kapazitäten zur Verfügung stellen.
3: Im Sommer ist es im Überedge und Unterland zu heiß fürs Training. Da gehen die Clubs lieber in die Höhe. Trotzdem, der Aufwand, um Profiteams zu beherbergen, ist in letzter Zeit immer größer geworden.
4: Die Wünsche der Vereine sind ein bisschen zum Teil auch überzogen. Gratis Aufenthalt, die Struktur gratis und Hotel auch noch gratis.
3: Manfred von Kall hat mehrere Bundesliga-Clubs nach Südtirol gebracht. Dass sich das heutzutage noch rechnet, glaubt er nicht.
5: In der heutigen Zeit ist das eher nur eine Imagewerbung, aber dass dadurch touristische Zahlen generiert werden und so, ist das nicht mehr der Fall.
3: Für Fußballfans durchaus spannend, die Star-Kicker mal aus der Nähe zu sehen. Allerdings werden die Trainingscamps der Topclubs in unserem Land immer weniger.
0: Ja, dafür läuft gerade das größte Fußballspektakel der Welt, die Fußball-Weltmeisterschaft. Sie haben bestimmt davon gehört, gell? Spanien weiter, Portugal ist raus. Also Ronaldo hat letzte Nacht bestimmt weniger gut geschlafen als wir. Braucht doch viel Kaffee heute zum Start. Südtirol 1.

0: Wetter haben jetzt noch ein bisschen föhnig. Gestern hingegen hat der Wind ordentlich Gas gegeben. Nadine Paris aus der Südtirol 1 Wetterredaktion um 6 nach 7 für Sie.
1: In Bredau zum Beispiel mit gut 50 Stundenkilometern. In Fitsch mit 46 und auch sonst waren es in den nördlichen Tälern teils über 40 Stundenkilometern. Heute schwächt er ab bei viel Sonne und einigen hohen Wolken. Dazu gibt es heiße 28 bis 33 Grad.
0: Besonders heute, Nadine, darfst du nicht schummeln hier. Es ist nämlich der Sag-die-Wahrheit-Tag.
1: Okay.
0: Wie oft fragst du heimlich ChatGPT, wie das Wetter wird? Jetzt ganz ehrlich.
1: Na, Daniel, gar nicht. Ich frage nur, wie ich mit dir umgehen soll.
0: Du, das hätte ich dir auch sagen können. Einfach viel Kaffee und er ist glücklich, der Winkler.

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0: Am Start, der Dienstagmorgen hier aus Südtirol 1, Daniel Winkler ist mein Name, 13.07. Willkommen hier bei mir. Ja, gut informiert sind Sie ja immer mit uns. An dieser Stelle aber ganz besonders jetzt.
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0: Fußball-Weltmeisterschaft und alle Augen auf das Spiel USA gegen Belgien. Die Belgier haben klar mit 4:1 gewonnen. Daniel Rainer, Südtirol 1 Redaktionsleiter.
2: Einen guten Morgen. Das Knockout-Game, das von Kontroversen überschattet wurde, gewinnt Belgien, der Titel auf CNN.com. Genugtuung bei Belgien auf Spiegel Online oder ganz deutlich auf Bild.de. Belgien rächt die Fußballwelt. Im Mittelpunkt stand der US-Stürmer Balogun. Seine Sperre war ja kurz vor dem Spiel überraschend aufgehoben worden, nachdem US-Präsident Trump persönlich Druck gemacht haben soll. Auf dem Platz ließ Belgien dann aber keinen Zweifel am Sieg aufkommen. Ein Sportrechtsexperte stellt auf Gazeta.it in Frage, ob die FIFA die automatische Sperre nach der roten Karte überhaupt aussetzen durfte. Dadurch würden Fairness und Glaubwürdigkeit des Turniers leiden. Von den Mani sui Mundiali von Trump und dass die rote Linie deutlich überschritten wurde, lesen wir ganz groß auf der Republika-Titelseite heute.
0: Das zweite große Fußballthema, ganz klar, Cristiano, wie er selbst sagt, Cristiano Ronaldo mit Portugal. Ja, das war seine letzte WM.
2: Er hat mit 1:0 gegen Spanien verloren. Ronaldo in Lacrime, heißt es auf Corriere.it, also in Tränen. Er betonte, dass er immer alles für sein Land gegeben habe und mit gutem Gewissen auf seine Karriere zurückblicken könne. Einiges zu Ronaldos WM-Abschied zu finden auch auf Sportnews.bz. Gestern also weitergekommen, Spanien und Belgien. Heute die zwei letzten Achtelfinalspiele. Argentinien gegen Ägypten um 18 Uhr und Schweiz gegen Kolumbien um 22 Uhr.
0: Weg jetzt vom Fußball, zurück zu uns. Einmal soll es künftig bürokratisch schneller gehen, nach einem Führerscheinentzug die Fahrerlaubnis wieder zu bekommen. Auf Rhein-News.it ganz oben. Und es geht um Wildtiere. Da ist unsere Hilfe manchmal nicht nötig.
2: Ja, der scheinbar verlassene Rehkitz oder ein Jungvogel braucht nicht immer Hilfe, lesen wir auf der Dolomiten-Titelseite und auf Stoll.it. Oft sind die Elterntiere in der Nähe und kommen später zurück. Wirklich geholfen werden soll nur Verletzten, Kranken oder eindeutig verwaisten Tieren. Im Zweifel wird geraten, den Notruf 112 oder ein Wildtierzentrum zu kontaktieren.
0: Und noch international, der NATO-Gipfel in Ankara geht heute los.
2: Da stehen vor allem die europäischen Bündnispartner unter Druck. Erste Meldung gerade auf heute.de. Sie sollen zeigen, dass sie mehr Verantwortung für die Sicherheit Europas übernehmen. Diskutiert soll auch über höhere Verteidigungsausgaben und weitere Hilfe für die Ukraine werden. Gastgeber Erdogan will sich als wichtiger Vermittler zwischen Europa und den USA präsentieren. Erwartet werden alle Staats- und Regierungschefs der 32 NATO-Mitgliedsländer Trump, Meloni, Macron, Merz und so weiter.
0: Jetzt sind wir auf dem neuesten Stand. Guten Morgen, Südtirol.
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Guten Morgen mit Holly Hammersen. Ganz nett, Sie haben recht, aber wahrscheinlich brauchen Sie jetzt ein bisschen Vollgas, oder? Dann kommt der hier genau richtig. Avicii, da geht die Post ab. Und Sie sind danach fit wie ein überdrehter Duracell-Hase. Versprochen. Guten Morgen, Südtirol.

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4: Guten Morgen, ich bin Gunde Bichler. Einkaufen am Sonntag. Diese Frage beantworten die meisten Menschen in Südtirol mit Nein. Das hat eine Umfrage des Forschungsinstituts Komma ergeben. Demnach sind 3/4 der Befragten für geschlossene Geschäfte am Sonntag. Große Unterschiede gibt es allerdings bei den Altersgruppen und auch bei den Sprachgruppen. Eine weitere Disco in Südtirol könnte für immer zusperren, der Après-Club in Gargazon. Die Disco musste in der Vergangenheit immer wieder vorübergehend schließen, weil es vor dem Lokal zu Gewaltvorfällen gekommen ist. Der Betreiber bedauert das und sagt, die Freizeitangebote für Jugendliche beginnen heutzutage meist erst um Mitternacht und das sei zu spät. In Eppan bei den Rastwiesen werden auf dem ehemaligen Militärareal Wohnungen gebaut. Der Investmentfonds des Landes Euregio Plus wird den Bau unterstützen. In 2 Wochen werden die Pläne im Eppaner Gemeinderat besprochen. In 2 Jahren könnte mit dem Bau begonnen werden. Die NATO-Länder treffen sich ab heute zu einem Gipfel in der Türkei und beraten 2 Tage lang über Ukraine-Krieg und höhere Ausgaben für Verteidigung. Die Ausgaben sollen auf 5% der Wirtschaftskraft des jeweiligen Landes ansteigen. Und bei der Fußball-WM sind alle 3 Gastgeber aus dem Turnier geflogen. Die USA haben gegen Belgien mit 1:4 verloren. Da hat auch die Aufhebung der Rotsperre von US-Stürmer Belogan nichts gebracht. Und Spanien hat Portugal mit 1:0 besiegt.
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5: Wir begleiten Sie gut in die Arbeit und schauen jetzt als Erstes auf die Mibo mit Nadine Paris um 7:30.
6: Da hat ein LKW schlapp gemacht Richtung Bozen im Sigmundskonner-Tunnel. Er steht auf der rechten Fahrspur. Die Straßenpolizei ist mittlerweile da und leitet sie einspurig weiter. Es staut rund 2 Kilometer zurück. Schon vor der Ausfahrt Eppan werden sie eingebremst, sowie vom Überaltsch kommend auf der Bozener Straße ab Billhof. Auch sonst füllen sich die Straßen immer mehr im Berufsverkehr, vor allem rund um Bozen. Da staut es auf der Brenner Staatsstraße bei Steinmannwald und in Bozen bei der Meraner Kreuzung. Auf der Brenner Autobahn kommen Sie gut weiter. Eine gute Fahrt.
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6: Die Sonne gibt echt alles heute und die Wolken lassen ihr den Vortritt. Erst gegen Mittag tauchen voraussichtlich ein paar hohe Wolkenfelder auf. Bei stellenweise Nordföhn werden es heute 28 bis 33 Grad. Jetzt messen wir bei Ihnen in St. Martin in Passaier 13 Grad, in Diesens 14, in Waldbruck 15 und in Olang noch 8 Grad.
5: Guten Morgen, Südtirol. Und wir haben es gerade eben wieder gehört. Die USA fahren bei der Fußball-Weltmeisterschaft heim. Donald Trump dürfte schon einen Schuldigen gefunden haben, gell? Vermutlich der Schiedsrichter. Oder eben Belgien, gell? Südtirol 1, kommen Sie gut rein in diesen neuen Tag. Jetzt mit Kygo und den Imagine Dragons. Morgen.

0: Ja, schon schön. Brian Adams, please forgive me. Südtirol 1 mit Daniel Winkler. Guten Morgen um 7:50. Haben Sie heute schon das Heft in der Hand? Dann passt, denn genau darum geht's bei unserer Schlaumeier-Frage des Tages.
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0: Wenn jemand das Heft in der Hand hat, dann hat er das Sagen. Aber warum eigentlich? Ja, mit dem Schulheft hat der Spruch nämlich gar nichts zu tun. Früher war das Heft der Griff eines Schwertes oder eines Messers. Und wer den Griff in der Hand hatte, hatte eben die Kontrolle. So einfach. Also ich weiß nicht, wie es Ihnen geht, aber ich habe beim Wort Heft immer eher an Schulheft gedacht. Und auch an meine Schulnoten. Die waren immer heftig. Vielleicht geht es Ihnen genauso. Guten Start.
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1: 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Schönen guten Morgen in unserer Nachrichtenredaktion jetzt um 10 vor 8.
5: Kein Einkaufen am Sonntag, viele gegen offene Geschäfte. Mehr investieren in Verteidigung, NATO-Gipfel beginnt. Und die Sonne wärmt wieder kräftig auf. Ich bin Gunde Bichler, guten Morgen.
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5: Die meisten Menschen in Südtirol sind für geschlossene Geschäfte am Sonntag. Das hat eine Umfrage des Marktforschungsinstituts Komma ergeben. Es sind 3/4 der Befragten. Es gibt allerdings deutliche Unterschiede bei den Altersgruppen. Die 30- bis 44-Jährigen und die über 60-Jährigen sind für strenge Regeln zur Sonntagsöffnung, die Jüngeren dagegen für mehr Lockerungen. Auch bei den Sprachgruppen zeigen sich Unterschiede. Mehr deutschsprachige Südtiroler sprechen sich für geschlossene Geschäfte am Sonntag aus als italienischsprachige. Eine weitere Disco in Südtirol könnte für immer zusperren. Der Abre-Club in Gargazon. Der Betreiber überlegt sich, sein Lokal für immer zu schließen und stattdessen könnten Wohnungen gebaut werden. Die Disco musste in der Vergangenheit immer wieder vorübergehend zusperren, weil es vor dem Lokal Fälle von Gewalt gegeben hatte. Das hatte der Questor verfügt. Der Betreiber des Abre bedauert außerdem, dass das Nachtleben für Jugendliche meist erst gegen Mitternacht beginne und da sei das Sicherheitsrisiko umso höher, sagt er. Die Polizei hat am Wochenende ihre Kontrollen in Bozen ausgedehnt. Es geht vor allem um Diebstahl und Drogenhandel. In einem Einkaufszentrum in Bozen Süd haben die Polizisten ein Diebespärchen geschnappt. Ein Wachmann hatte die beiden beobachtet, wie sie in einem Geschäft mehrere Waren in einen Rucksack gepackt haben. Er hat die Polizei verständigt. Währenddessen ist es zu einem Handgemenge mit einem der beiden Diebe gekommen. Das Paar wurde schließlich festgenommen und unter Hausarrest gestellt. In Ankara in der Türkei beginnt heute ein zweitägiger NATO-Gipfel. Die Staats- und Regierungschefs beraten vor allem über weitere Unterstützung für die Ukraine. US-Präsident Trump hat sich schon vor dem Gipfel optimistisch über mögliche Fortschritte bei den Bemühungen um ein Ende des Ukraine-Kriegs geäußert. Es ist allerdings nicht das erste Mal, dass Trump ein Kriegsende ankündigt, berichtet Dina Eck aus den USA.
6: Nach jedem Gespräch mit seinem Moskauer Gegenüber hat Trump volles Vertrauen in Putin. Bleibt abzuwarten, wie das Treffen mit dem ukrainischen Präsidenten Zelensky in Ankara verläuft. Trump versichert, man sei mit beiden Seiten in guten Gesprächen, eine Einigung sei näher denn je. Auch Zelensky wolle ein Ende des Krieges, sagt Trump. Er glaube, man werde den Krieg nun beenden.
5: Und zur Fußball-WM. Belgien hat den Sprung ins Viertelfinale geschafft und die USA mit 4:1 besiegt. Für die USA ist die WM damit vorbei. Auch die Aufhebung der Rotsperre gegen Stürmer Belogen hat nichts gebracht. Damit ist nach Kanada und Mexiko auch der dritte Gastgeber ausgeschieden. Belgien trifft im Viertelfinale auf Spanien, das zuvor gegen Portugal mit 1:0 gewonnen hatte. Und mit viel Sonnenschein geht's durch den Dienstag. Gleich hören Sie mehr zum Wetter.
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10: Und es wird heiß. Heute gehen sich 28 bis 33 Grad aus. Und bis am Donnerstag steigen die Temperaturen noch weiter rauf, bis auf 35 Grad. Dazu wird es heute sonnig mit einigen hohen Wolken und etwas Nordföhn. Auch morgen hält die Sonne gut mit. Ein bisschen grauer wird es wieder im Norden mit wenigen Regentropfen rund ums Ahrntal voraussichtlich. Jetzt hat es in Funders 11 Grad, in St. Christina 10, in Derland 20 und in Laas 15 Grad.
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10: Rund 3 Kilometer Stau auf der Mebo Richtung Bozen zwischen Derlan und Bozen Süd. Hier steht im Sigmundskoner Tunnel ein defekter LKW. Die Straßenpolizei ist da und einspurig geht es daran vorbei. Auch vom Überall kommend Stau 2 zurück, schon ab St. Michael geht es nur im Schritttempo weiter. Rechnen Sie hier mit einer knappen halben Stunde plus. Überlastet ist die Bustertaler Staatsstraße Richtung Brixen zwischen Bercha und Bruneck Ost. Und dann dauert es im üblichen Berufsverkehr noch länger, besonders in Bozen auf der Drususallee, Reschenstraße und bei der Meraner Kreuzung. Auf der Brennerautobahn passt's. Kommen Sie uns gut an.
1: Guten Morgen Südtirol mit Daniel Winkler. Wir legen auch gleich richtig gut los hier mit Justin Bieber, genauso Lola Young. Danach freuen wir uns auf leicht durch den Sommer. Das ist unser großer Plan im Juli in unserer Südtirol 1 Gesundheitspraxis Gesunde Südtirol. Ja, schön, dass Sie da sind. Guten Morgen und schönen Sommer.

0: Dann startest du Tirols bester Musikmix gleich auch mit Miley Cyrus und Michael Schulte. Es ist 7:03. Guten Morgen. Gesundes Südtirol. Die Südtirol 1 Gesundheitspraxis. Ja, der Sommer ist schon mega, gell? Wir sind lange nicht mehr so mozzarella-weiß wie im Winter. Die warmen Temperaturen und die Sonne tun gut, wenn wir es damit nicht übertreiben. Südtirol 1-Doc Christian Thühle.
1: Die Sommersonne kurbelt sowieso die Produktion ihres Glückshormons an, das Serotonin. Es sorgt dafür, dass Endorphine unserem Körper ein gutes Gefühl vermitteln. Und wenn die Sonne scheint, dann wird unser Schlafhormon, das Melatonin, gebremst. Und das heißt, wir sind einfach länger am Tag fit.
0: Auf der anderen Seite machen uns der Sommer und die heißen Temperaturen auch zu schaffen. Es braucht eben einen guten Mix, damit es uns gut geht.
1: Ganz, ganz wichtig, ausreichend Flüssigkeit. Wir brauchen eine gesunde, leichte Ernährung und die entsprechende Bewegung dazu. Und gerade im Sommer ist auch die Zeit der Erholung. Deswegen sollten wir uns bei der Arbeit Inseln der Ruhe verschaffen. Wir sollten vor allem schauen, uns gut im Urlaub zu erholen. Und gerade im Sommer brauchen wir einen gesunden, tiefen Schlaf.
0: Ja, um all das kümmern wir uns ab sofort immer dienstags. Einlesen gerne auch online bei uns, wie auch in der Sonntagszeitung Z. Unser Südtirol 1-Doc dann wie versprochen ab 11 live.
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0: Miley Cyrus, auf die kommen wir gleich nochmal zurück in unserem Musik-Flashback hier aus Südtirol 1. Guten Morgen, Südtirol. Ich bin Daniel Winkler, 11 nach 8 die neue Zeit. Und ja, sommerlich heiß wird es auch heute, verspricht Nadine Paris.
1: 28 bis 33 Grad gehen sich heute aus. Dazu gibt es Strahlewetter, vor allem am Vormittag. Nach und nach tauchen dann einige hohe Wolken auf, die auch teils dichter sind.
0: Und jetzt aufgepasst, jetzt wird's geflasht.
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0: Heute kennt ihn fast jeder von uns als den Vater von Südtirol 1 Megastar Miley Cyrus, die wir gerade eben gehört haben. Dabei war es genau andersherum. Lange bevor Miley zum Superstar wurde, hatte Billy Ray Cyrus selbst schon einen Welthit, Achy Breaky Heart. Hat ihn Anfang der 90er über Nacht berühmt gemacht und ja, wurde zu einem der größten Army-Hits aller Zeiten. Allerdings nur ein One-Hit-Wonder, unser Flashback-Hit, auf den wir uns wirklich freuen. Ja, schon der richtige Groove, gell? An einem Dienstagmorgen wie heute. Achy Breaky Heart! Billy Ray Cyrus. Hier bei uns auf Südtirol 1.
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0: So cool zum Start. Kriegen Sie es nur hier bei uns auf Südtirol 1. Billy Ray Cyrus und jetzt Lady Gaga Alejandro. Genau so muss er klingen. Südtirols bester Musikmix. 19 nach 8. Guten Morgen, Südtirol.
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0: Eine schöne Sommerwoche, der wir jetzt auch noch das Sahnehäubchen hier aussetzen um 8:30.
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0: 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Damit Sie dann sagen:
2: Dankeschön für den Eis, das war super.
0: Guten Morgen.
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2: Guten Morgen, ich bin Gunde Bichler. Die Bauwirtschaft in Südtirol braucht viele Rohstoffe. Mit dem neuen Omnibusgesetz des Landes werden der Abbau von Schotterkies und Steinen geregelt. Allerdings müssten beim Abbau nicht nur Umwelt, sondern auch Soziales und Wirtschaftlichkeit bewertet werden, sagt das Baukollegium. Der Sterzinger Geher Alex Schwarzer könnte doch die dritte Urinprobe analysieren lassen, die zur Dopingsperre geführt hat. Das hat sein Anwalt angekündigt. Schwarzer ist Ende April positiv auf EPO getestet und daraufhin gesperrt worden. In Österreich wird die künstliche Intelligenz bald zum Unterrichtsfach. Das will das Parlament in Wien heute beschließen. In der Oberstufe soll dafür die zweite Sprache oder Latein gekürzt werden. Die Ukraine hofft auf weitere Hilfen der NATO-Länder im Kampf gegen Russland. Beim NATO-Gipfel ab heute in der Türkei wollen die Staats- und Regierungschefs über diese Hilfen beraten. Außerdem geht es um die Erhöhung der Verteidigungsausgaben. Millionen Menschen nehmen zurzeit im Iran Abschied vom obersten Führer Ali Khamenei. Das Sarg ist inzwischen in der Pilgerstadt Qom eingetroffen. Gestern haben Hunderttausende in der Hauptstadt Teheran den Trauerzug begleitet. Khamenei ist Ende Februar bei amerikanischen Angriffen getötet worden.
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3: Jetzt langer Stau auf der Mebo. Nadine Paris um kurz nach halb neun.
4: Wegen eines defekten LKW Richtung Bozen im Sigmundskoner Tunnel. Die Straßenpolizei ist da und leitet sie einspurig weiter. Es staut weit zurück, gut 5 Kilometer. Der Stau beginnt schon kurz nach der Erlan. Sie verlieren hier mindestens eine halbe Stunde. Auch für den Überedge kommend langer Rückstau, schon auf der Eppaner Umfahrung stehen sie. Einige weichen über die Weinstraße bei Frankart aus, aber auch da Staukolonnen Richtung Bozen. Und dann ist in Bozen noch viel los bei der Meraner Kreuzung stadteinwärts, auf der Reschenstraße und auf der Drususallee. Auf der Brennerautobahn ist alles okay.
5: Gute Fahrt. 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
4: Vom Brenner bis Salurn, vom Finchgau bis ins Bustertal, strahlend blauer Himmel und viel Sonne bei maximal 28 bis 33 Grad heute noch. Später wandern einige hohe Wolken durch. Gerade hat es in Leifers 20 Grad, in Marling 19, in Moos 18 und in Niederdorf 13 Grad. Der Sommer macht auch morgen keine Pause bei bis zu 34 Grad. Mehr Wolken gibt es im Norden mit kleinen Regenspritzern. Starker Föhn ist auch wieder dabei.
3: Ja, Taylor Swift und ihre Hochzeitsparty in New York. Tausende Gäste, aber Handyverbot. Deswegen tröpfeln nur langsam Details über die Hochzeitsparty an die Öffentlichkeit. Er hier war auf jeden Fall auch mit dabei. Somber, jetzt aus Südtirol 1. Schönen guten Morgen damit.

0: Begleiten Sie in diesem Dienstag. Guten Morgen, Daniel Winkler hier. Es ist 8:50. 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
4: Unsere Nachrichten jetzt um 10 vor 9.
5: Dopingsperre. Schwarzer könnte doch dritte Probe analysieren lassen. NATO-Gipfel. Länder wollen Trump bei Laune halten. Und die Sonne scheint. Ich bin Gunde Bichler. Guten Morgen.
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5: Der Geher Alex Schwarzer will jetzt die dritte Urinprobe doch noch analysieren lassen, und zwar privat. Das schreibt heute der Corriere dell'Alto Adige. Schwarzer ist Ende April bei einem Wettbewerb in Deutschland positiv auf EPO getestet worden und seitdem gesperrt. Er hat zwar angekündigt, auf die Analyse der B-Probe zu verzichten. Jetzt aber könnte doch noch eine dritte Urinprobe untersucht werden, die sein Trainer damals zurückbehalten hatte. Für die Anti-Doping-Behörde hat diese Probe allerdings keinen Wert. Südtirol braucht Rohstoffe wie Sand, Kies und Schotter zum Bauen. Damit nicht so viele Rohstoffe aus dem Ausland importiert werden, sollen regelmäßig die Bestände hier bei uns erhoben werden. Das wird mit dem neuen Omnibusgesetz des Landes geregelt. Die Bauunternehmer, die im Baukollegium zusammengeschlossen sind, begrüßen diese neue Regel. Sie sagen aber auch, dass die Ausgleichsmaßnahmen für die Umwelt weiterhin bestehen bleiben müssen. Bei der Ausweisung von neuen Schottergruben müssten nicht nur Umweltaspekte, sondern auch soziale und wirtschaftliche Aspekte bewertet werden. In Österreich werden zwei neue Schulfächer eingeführt. Das will das Parlament in Wien heute beschließen. In der Oberstufe wird es künftig die Fächer Medien und Demokratie geben und Informatik und künstliche Intelligenz. Dafür wird die zweite Fremdsprache oder Latein gekürzt. In der Türkei startet heute der NATO-Gipfel und damit ein neuer Bewährungstest für das Bündnis. Die große Frage ist, ob die Länder US-Präsident Trump bei Laune halten können. Dieter Ebeling berichtet.
7: Kurze Sitzungen und ein extrem kurzes Schlusspapier. Beim Gipfel in Ankara nehmen die Verbündeten schon ganz viel Rücksicht auf den US-Präsidenten. Erstens will Trump weniger für die NATO ausgeben. Das bedeutet, die Europäer müssen mehr tun. Vor allem für die Ukraine. Die soll zweitens 140 Milliarden Euro für 2 Jahre bekommen von den Europäern. Drittens ist Trump verärgert, und zwar über mangelnde Unterstützung für seinen Iran-Krieg. Es geht also wieder ganz viel um Trump.
5: Der ukrainische Präsident Selenskyj setzt große Hoffnungen in das Gipfeltreffen. Es dürfe nicht nur leere Worte hervorbringen, sondern mehr Schutz für die Ukraine, sagte Selenskyj in seiner Videoansprache. Die Trauerfeiern für den obersten Führer Ali Khamenei im Iran gehen weiter. Sein Leichnam ist jetzt in der Pilgerstadt Qom eingetroffen, wo heute ein weiterer Trauerzug geplant ist. Gestern wurde der Sarg 10 Stunden lang durch die Hauptstadt Teheran gefahren. Millionen Menschen haben Abschied genommen, trotz großer Hitze. Khamenei war Ende Februar, am ersten Tag des Kriegs, bei einem israelischen Angriff auf seine Residenz in Teheran getötet worden.
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4: Für Sie in unserer Service-Redaktion Nadine Paris um 7 vor 9 jetzt.
9: Die Sonne hält durch. Jetzt am Vormittag ist die Sonne noch richtig gut mit dabei. Richtung Nachmittag schauen immer mehr hohe Wolken vorbei, die teilweise auch ein bisschen die Sonne verdecken. Zwischen 28 und 33 Grad gehen sich bei teilweise Wind aus. Gerade messen wir in Naturns 20 Grad, in Rodeneck 16, in Saloren 22 und in Derenten 14 Grad.
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9: Rund eine Dreiviertelstunde verlieren Sie auf der Mebo Richtung Bozen zwischen Derlan und Bozen Süd. Da hat im Sigmundskoner Tunnel ein LKW schlapp gemacht. Der Mechaniker ist mittlerweile da und versucht, den LKW zu reparieren. Die Straßenpolizei leitet Sie hier einspurig weiter. Auch über die Mebo-Brücke Eppan bis St. Michael staut zurück. Da werden Sie schon auf der Umfahrung eingebremst. Ebenso viel los ist in Bozen bei der Meraner Kreuzung stadteinwärts, besonders vom Überetsch und von Frankacht kommend. Überlastungsstaus gibt es auf der Finchgauer Staatsstraße bei Döll in beiden Fachrichtungen. Auf der Brenner Autobahn läuft's. Eine sichere Fahrt.
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4: Im Sommer in den See springen, ja, das kühlt ab, das ist fein. Aber wie ist es im wärmsten Badesee der Alpen? Kalterer See? Das checken wir für Sie in 20 Minuten und dazu natürlich Südtirols bester Musikmix. Gleich Taylor Swift, jetzt davor noch Harry Styles.

0: Südtirol 1, 1 nach 9. Hier spielt die Musik, die das ganze Land glücklich macht. Wobei Siamo um kurz nach 9 für die nächsten drei Hits sorgen. Heute Matthias Hehl aus Walden im Passaiertal. Guten Morgen.
1: Ja, guten Morgen.
0: Wir hören es gerade, du bist im Auto unterwegs Richtung Baustelle, gell? Geht's für dich?
1: Ja, genau. Ich bin auf dem Weg zu der Baustelle und jetzt haben wir gemerkt, jetzt muss ich ja schnell anleiten. Mhm.
0: Und dann auch schnell mitmachen bei Heiß auf Eis, gell? Du weißt eh, am Freitag sind wir im ganzen Land unterwegs und bringen gratis Eis.
1: Ja gut, dann werden wir es dann auch nicht mehr mitnehmen.
0: Ja, vor allem auf der Baustelle braucht es das Eis. Ja. Du, welche drei Hits spielen wir für dich?
1: Also ich darf mir gerne wünschen 1, 3 und 4.
0: Christa Serendi, dann Roxette und Asha machen wir gerne. Und wie gesagt, du kriegst 2 Tickets für das Schnolzer Sommerfest am kommenden Wochenende,
1: super,
0: gell?
1: Super, danke schön. Ja, ganz gut.
0: Magst du noch jemanden grüßen, Matthias?
1: Ja, ich grüße alle, die mich kennen und ja, bei mir schon auf dem Schnolzer Sommerfest.

0: 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Willkommen, 13 nach 9.
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0: Wir lieben ja Abkühlung und ist ja ganz wichtig in diesen Tagen. Heute bis zu 33 Grad, ab morgen dann 34, 35. Ob der kaltere See, der wärmste Badesee der Alpen auch wirklich abkühlt, ist natürlich Geschmackssache. Lukas Augscheller wohnt dort, deshalb haben wir gesagt, schau dir das mal an, check das für uns.
2: Also die Ersten, die sind schon ganz gemütlich mit dem Tretboot rausgestartet gerade und die freuen sich aufs Wasser, haben sie mir erzählt. Aber ganz ehrlich, gell, wenn ich mich hier so durchfrage, von Abkühlung reden nicht alle. Diese Juli-Tage, die sind nicht ohne, gell?
3: Ich war auch vorgestern da und da sind wir eigentlich bis es da zu war geblieben. Und dann hat man schon gemerkt, dass das Wasser noch warm war. So gleich wie draußen. Du hast auch nicht kalt gehabt, wenn du rausgegangen bist danach.
4: Also die Duschen sind mehr so die Abkühlung.
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0: ganz fein erfrischend. Besonders heute ist er kalt, letzte Woche ist er warm geworden. Das ist ganz feine Ankühlung. Ich habe den kalten See halt voll gern, deshalb komme ich gern her.
1: Also warmes Wasser hin oder her. Fein ist es hier am Kalterer See natürlich trotzdem.
2: Auf jeden Fall. Ist halt der Whirlpool der Seen, gell? Schönen guten Morgen, 8:45.
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1: Wir haben es 9:30. Hallo aus der Südtirol 1 Service Redaktion. Mein Name ist Nadine Baris. Auf der Mebo steht immer noch dieser defekte LKW Richtung Bozen im Sigmundskonner-Tunnel. Die Polizei und der Mechaniker sind da. Auf der Überholspur geht es hier weiter. Es gibt lange Rückstaus. Auf der Mebo stehen sie schon kurz nach Derlan. Vom Überedge kommend staut es schon ab dem Eppaner Umfahrungstunnel bis zur Mebo-Brücke und dann weiter bis zur Meraner Kreuzung. Viele weichen auch über Frankart aus, deswegen auch da auf der Weinstraße Staukolonnen Richtung Bozen. Und auf der Finchgauer Staatsstraße stockt es wegen einer Baustelle bei Töll in beiden Fahrtrichtungen gut 1 Kilometer Stau. Von der Brenner Autobahn werden uns keine Probleme gemeldet.
2: Gute Fahrt. 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
1: So schnell lässt sich die Sonne nicht vertreiben, auch wenn so langsam mehr Wolken reinziehen. In Richtung Nachmittag sind noch dichtere Wolkenfelder unterwegs. Bei maximal 28 bis 33 Grad. Morgen wieder sonnig vom Unterland rauf, wolkiger im Norden und ein paar Regentropfen mischen rund ums Ahrntal mit. Der Nordföhn rauscht wieder ordentlich rein bei maximal 26 bis 34 Grad. Gerade hat es in St. Pankraz 20 Grad, in Mühlwald 15, in Schnals 17 und in Ratschings 16 Grad.

0: Sam Smith, Stay With Me hier bei uns auf Südtirol 1 und gleich Ray Dalton.
1: Das war's.
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0: Profifußballclubs lieben Südtirol, aber immer weniger von ihnen kommen zu uns ins Land.
3: Die Wünsche der Vereine sind ein bisschen zum Teil auch überzogen. Gratis Aufenthalt, die Struktur gratis und Hotel auch noch gratis.
0: Im frühen Frühquiz war es heute wieder mal sportlich. Kandidat diesmal Walter aus Bad Zins. In welcher Stadt findet das WM-Finale statt?
4: Fußball, das denken New York.
0: Oder? Ja, und wie heißt doch der berühmte grüne Park im Zentrum? Das ist der...
4: Ist Zentralpark,
0: oder? Ja, schau, Walter.
4: Oh, das ist.
0: Glückwunsch.
4: Dankeschön, danke.
5: Dazu gibt's heiße 28 bis 33 Grad.
0: Besonders heute, Nadine, darfst du nicht schummeln hier. Es ist nämlich der Sag-die-Wahrheit-Tag.
5: Okay.
0: Wie oft fragst du heimlich ChatGPT, wie das Wetter wird? Jetzt ganz ehrlich.
5: Na, Daniel, gar nicht. Ich frag nur, wie ich mit dir rumgehen soll.
0: Einfach viel Kaffee und er ist glücklich, der Winkler.
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0: Rein in den Dienstag. Hallo Südtirol, es ist 10 vor 10.
1: Schwarzer will dritte Probe selbst analysieren lassen. Anruf von Trump bei der FIFA löst Spott und Häme aus. Und viel Sonnenschein und dünne Wolken haben wir. Ich bin Gunde Bichler. Schönen Dienstagvormittag.
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1: Der Geher Alex Schwarzer will jetzt die dritte Urinprobe doch noch analysieren lassen, und zwar privat. Das schreibt heute der Corriere dell'Alto Adige. Schwarzer ist Ende April bei einem Wettbewerb in Deutschland positiv auf EPO getestet worden und seitdem gesperrt. Er hat zwar angekündigt, auf die Analyse der B-Probe zu verzichten. Jetzt aber könnte doch noch eine dritte Urinprobe untersucht werden, die sein Trainer damals zurückbehalten hatte. Für die Anti-Doping-Behörde hat diese Probe allerdings keinen Wert. Die Karabiniere haben im Unterland einen Mann festgenommen. Ihm wird Gewalt in der Familie vorgeworfen. Seine Frau hatte schon im Herbst bei den Karabinieri Anzeige erstattet. Sie hat angegeben, dass sie der Mann wiederholt verbal und körperlich angegriffen hat. Das ging so weit, dass sie ihre Wohnung verlassen hat und bei Verwandten untergekommen ist. Nach den ersten Ermittlungen hat der Mann eine elektronische Fußfessel tragen müssen, jetzt aber zugegeben, dass er diese immer wieder manipuliert hat. Deshalb haben die Karabiniere die Strafe verschärft und den Mann festgenommen. Die USA sind bei der Fußball-WM ausgeschieden. Das Team unterlag im Achtelfinale Belgien mit 1:4. Stürmer Bellingham war auch auf dem Platz. Die FIFA hat seine Sperre nach einer roten Karte aufgehoben, nachdem Präsident Trump persönlich interveniert hatte. Tina Eck ist in Amerika. Wie hat sich der Skandal um die Sperrung auf das Spiel ausgewirkt?
3: Da gab es viele, viele zornige Posts, aber zum Teil auch witzige Karikaturen bei den Social Media. Ein Witz zeigt Trump zum Beispiel, wie er bei Infantino anruft und verlangt, dass die USA mit 15 Spielern antreten, ihre Hände benutzen und ein kleineres Tor bekommen. Nun warten wir darauf, dass er die Niederlage anficht.
1: Wir schauen zum Persischen Golf. Dort in der Straße von Hormuz ist wieder ein Tanker angegriffen worden. Die Besatzung berichtet, dass an Bord ein Feuer ausgebrochen ist. Es wird vermutet, dass die iranischen Revolutionsgarden für den Angriff verantwortlich sind. Die USA fordern die freie Durchfahrt für alle Schiffe durch die Straße von Hormuz. Der Iran hingegen will die Kontrolle über die Meeresenge behalten. In Rom ist wieder ein Pferd einer Touristenkutsche zusammengebrochen, weil es derzeit so heiß ist. Und das hat die Debatte um die Pferdekutschen neu angeheizt. Die Tierschutzbeauftragte der Stadt sagt, Rom sei schon lange keine Stadt mehr für Kutschenpferde. Jetzt überlegt die Stadtverwaltung, die Lizenzen für die Kutschen umzuwandeln in Genehmigungen für Elektrotaxis. Derzeit gibt es noch 16 Lizenzen. Eine ähnliche Diskussion wird auch in Wien mit den Fiakern geführt. Und die Sonne scheint, langsam ziehen Schleierwolken auf. Gleich hören Sie die weiteren Aussichten.
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0: Die Wolken, die schieben sich so langsam vor die Sonne. Nadine Bares.
7: Die Sonne tut sich schon ein bisschen schwerer. Nur im Pustertal und Unterland hat sie noch oft freie Bahn. Zwischen 28 und 33 Grad sind drin. Gerade hat es in Mühlbach 19 Grad, in Fitsch 17, in Profais 15 und in Diers 20 Grad. Morgen wieder sonnig vom Unterland rauf. Wolkiger haben wir es im Norden und ein paar Regentropfen mischen rund ums Ahrntal mit. Der Nordföhn rauscht wieder ordentlich rein bei maximal 26 bis 34 Grad.
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7: Langen Stau gibt's auf der Mebo wegen eines defekten LKW Richtung Bozen im Sigmundskroner Tunnel. Der LKW konnte gerade wieder weiterfahren, sagt uns die Straßenpolizei. Es geht hier also wieder zweispurig weiter. Der lange Rückstau löst sich aber nur langsam auf. Auf der Mebo stehen sie schon kurz nach Derlan. Vom Überetsch kommend staut's schon ab dem Eppaner Umfahrungstunnel bis zur Mebo-Brücke und dann weiter bis zur Meraner Kreuzung. Viele weichen auch über Frankart aus. Stadtbus. Deswegen auch da auf der Weinstraße Staukolonnen Richtung Bozen. Und dann noch auf die Finchgauer Stadtstraße. Da wird bei Töll gearbeitet und dafür der Verkehr einspurig geregelt. Richtung Finchgau staut es bis auf die Mebo bei Algund zurück, Richtung Meran bis kurz vor Rabland. Auf der Brenner Autobahn geht's gut weiter. Wir wünschen viel Geduld und eine sichere Fahrt.
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8: Diesen Dienstag heute überstehen? Na, dafür braucht's eigentlich nicht einmal viel.
9: Ja, einen guten Kaffee, würde ich sagen. Und positive Gedanken. Das ist alles. Und das hilft mir.
8: Ja, super. Und noch etwas?

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0: geben Gas mit Walk the Moon und gleich Dua Lipa mit Houdini.
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0: Wenn Sie bei der Arbeit irgendwie untertauchen können, ab ins Sarental. Heiner Gruber von der Getrumalm in Rheinswald.
2: Ja, guten Morgen, grüß dein Kinale.
0: Heiner, bei euch wunderschön heute.
2: Oh, ja, heute ist ein bärigster Tag wieder. Es ist angenehm warm. Es sind zwar zwei, drei Wölkchen, aber die stehen überhaupt nicht. Und das ist richtig ein bäriges Bergwetter heute, ja.
0: Ja, super. Und ihr, du und dein Team strahlt mit der Sonne um die Wette, oder?
2: Ja, das Team ist voll motiviert. Wir haben richtig eine Gaudi alleweil beim Arbeiten und freuen uns, wenn ein Haufen Leute kommen.
0: Ja, heute ist sicher einiges los. Da heißt es jetzt Gas geben.
2: Ja, wir erwarten jetzt halt schon viele Leute, weil einfach ein Bergswetter ist und sind alleweil beim Schlutzermarkt da, recht fleißig, Kronenknädel dran, Schnitzel rausklopfen und solche Sachen. Ja, ja, es gibt bald mal ein bisschen Tieren, da auf der Alm.
0: Und deine Lieblingswanderung, wenn sich jemand nicht so auskennt im Sarental, dein Wandertipp für uns?
2: Also man kann eventuell mit dem Bandl auch fahren, da ist man 7,5 Minuten mit dem Bandl auf Bichelberg, auf der Bergstation und dann wird man gemütlich in einer Klamottenwanderung eine Dreiviertelstunde bis Zins her und da oben kann man übers Mühlental gehen, was wunderschön ist im Sommer auch, wenn es fein, wenn es warm ist, ist es halt ein bisschen kühler, zum Nebenbach entlang raus, ist ein ganz netter Steig und danach hat man eine schöne Rundwanderung gemacht eben da.
0: Ja, tipptopp, dann hoffentlich heute viele hungrige Gäste. Danke dir, Heiner, und gute Arbeit.
2: Ja, danke, Henk, und ich wünsche Ihnen alle einen schönen Tag. Dankeschön.
0: Ja, jetzt Phil Collins, gleich mit Can't Stop Loving You und Powerfrau Dua Lipa Houdini. Einen schönen Vormittag mit uns, feinen Holpetag, Mahlzeit und ja, vielleicht heute noch eine schöne Wanderung in den Bergen.

0: Vormittag mit Phil Collins aus Citroen 1. Fußballmodus an. Ja, wir sind Feuer und Flamme für die WM. Am Sonntag, 19. Juli, laden wir Sie zum großen Finale auf unserer Funkhaus-Dachterrasse ein. 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Nein, nein, nein, es gibt auch leckere Häppchen und gute Drinks, um diesen Abend so richtig zu genießen. 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Hier schon mal ein kleiner Vorgeschmack. Die WM-Hymne von Shakira. Gleich in voller Länge. Dranbleiben.
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0: Und Tom Odell, Another Love und mit uns der Blick auf die Straßen. Südtirol 1 hier, defektes Auto auf der Eggenthaler Stadtstraße. Nadine Bares.
1: Tal einwärts im zweiten Tunnel steht es. Die Warnblinker sind an, Einsatzkräfte sind aber noch keine da. Besondere Vorsicht hier. Vorsicht, defektes Auto auf der Eggenthaler Stadtstraße. Tal einwärts im zweiten Tunnel.
0: Kommen Sie sicher an mit One Republic.

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2: Gute Arbeit, schöne Ferien. Es ist 10:30.
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2: Zuerst zum defekten Auto auf die Eggenthaler Startstraße mit Nadine Bares.
4: Es steht Teil einwärts im zweiten Tunnel. Die Warnblinkanlage ist an. Einsatzkräfte sind aber noch keine da. Fahren Sie hier weiterhin besonders vorsichtig. Die Polizei informieren wir. Weiter zum Stau rund um Bozen. Vom Überedge kommend lange Kolonnen, alles nach einem defekten LKW auf der Mebo, der ist aber schon weg. Es staut noch auf der Weinstraße zwischen St. Pauls und Billhof und weiter zwischen der Mebo-Brücke Eppan und der Meraner Kreuzung. Auf der Finchgauer Staatsstraße stockt und staut, einmal bei Döll, dann bei Charles und nochmal bei St. Valentin auf der Heide. Hier verlieren Sie rund 10 Minuten in beiden Fahrtrichtungen, melden uns Südtirol 1-Hörer. Mal sind es Baustellen, mal Überlastung. Staukolonnen auch in Oberlana auf der Meraner Straße dorfeinwärts, auch hier wird gearbeitet. Und Überlastungskolonnen werden uns von der Pustertaler Staatsstraße gemeldet, Richtung Brixen zwischen Mühlbach und Schaps und Richtung Innichen bei Bruneck Ost und bei der Praxer Kreuzung. Auf der Brennerautobahn, da passt's.
5: Gute Fahrt. 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
4: Das eine riesige Wolkenfeld nach dem anderen schiebt sich über uns drüber. Dabei kommt mal mehr, mal weniger Sonne durch. Bei hochsommerlichen 28 bis 33 Grad noch. Der Föhn nimmt morgen wieder Fahrt auf. Dazu gibt es 26 bis 34 Grad. Im Norden wird es bewölkter mit einzelnen vollen Wolken rund ums Arntal. Im Süden sonnig. Jetzt messen wir in Stilfs 20 Grad, in Scherms 23, in Klausen 21 und in Wiesen 19 Grad.

0: diese Stimme, Bryan Adams aus Südtirol 1. Grüß dich, ich bin Anna Schwimbacher. Jawohl, endlich, es ist wieder soweit.
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2: 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Mega, dass Sie da sind. Es ist 10 vor 11, die Nachrichten.
3: Bezirksgemeinschaft, Freiwillige im Bustertal sind zufrieden. NATO-Gipfel beginnt, Länder besprechen Hilfen im Ukraine-Krieg. Und dünne Wolken überziehen den Himmel. Ich bin Gunde Bichler, schönen Vormittag.
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3: Die Freiwilligenarbeit im Bustertal hat einen hohen Stellenwert. Das geht aus einer Umfrage hervor, die die Bezirksgemeinschaft unter den Freiwilligen durchgeführt hat. 170 Freiwillige setzen sich in den verschiedenen Diensten der Bezirksgemeinschaft ein, viele davon bei Essen auf Rädern, aber auch bei Freizeitangeboten beim Begleitdienst in den Sozial- und Gesundheitssprengeln. Die meisten Freiwilligen sind laut Umfrage mit ihrer Tätigkeit zufrieden. Sie erleben sie als sinnstiftend und persönlich bereichernd. Neue Freiwillige werden überwiegend durch persönliche Kontakte gewonnen. Die Carabinieri haben im Unterland einen Mann festgenommen. Ihm wird Gewalt in der Familie vorgeworfen. Seine Frau hatte schon im Herbst bei den Carabinieri Anzeige erstattet. Sie hat angegeben, dass sie der Mann wiederholt verbal und körperlich angegriffen hat. Nach den ersten Ermittlungen hat der Mann eine elektronische Fußfessel tragen müssen, jetzt aber zugegeben, dass er diese immer wieder manipuliert hat. Deshalb haben die Karabiniere die Strafe verschärft und den Mann festgenommen. Lange Verspätungen gibt es zurzeit im italienischen Bahnverkehr, und zwar bei den Hochgeschwindigkeitszügen. Bei Florenz wird nämlich gebaut, eine Brücke wird erneuert, die die Gleise überquert. Dazu kommen auch technische Störungen auf Ausweichstrecken und in Mailand. Bis Freitag früh ist deshalb mit Ausfällen und Verspätungen zu rechnen. Die Staats- und Regierungschefs der NATO-Länder kommen heute zu ihrem Gipfeltreffen in der Türkei zusammen. Thema ist unter anderem der Ukraine-Krieg. Unterdessen hat die Ukraine in der Nacht Russland mit hunderten Drohnen angegriffen, unter anderem die Hauptstadt Moskau. Andrei Balin ist in Russland.
5: In Moskau wurden bislang keine Schäden gemeldet. Nur die Fluggäste mussten sich einmal mehr mit den stundenlangen Sperrungen der Airports rund um die Hauptstadt arrangieren. In den russischen Regionen gingen derweil Industrieobjekte in Flammen auf. Medienberichten nach handelt es sich um Betriebe, die zur Öl- und Gasindustrie gehören, mit der Russland seinen Krieg gegen die Ukraine finanziert. Der ukrainische Präsident Selenskyj hatte erst in der Nacht gesagt, dass der Luftkampf zur bestimmenden Kriegskomponente werde. Die Ukraine könne dort nun mithalten, versicherte er.
3: Italien will künftig nicht mehr auf provokative Äußerungen von US-Präsident Trump reagieren. Das sagt Außenminister Tajani in einem Zeitungsinterview. Die Stabilität der Beziehungen zwischen den Staaten gehe über provokante Äußerungen hinaus, sagt Tajani. Nicht Worte, sondern konkrete Maßnahmen sollten im Mittelpunkt des Verhältnisses stehen. Tajani hofft außerdem, dass das Bündnis der NATO durch den Gipfel in der Türkei gestärkt wird.
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2: Die Sonne, die strengt sich wirklich ordentlich an für uns. Nadine Bares.
7: Ja, kein leichtes Spiel bei diesen hohen Wolken. Immer wieder wird die Sonne heute Nachmittag ein bisschen gedämpft. Dazu kraxeln die Temperaturen noch auf 28 bis 33 Grad. Morgen wieder ein Sonne-Wolken-Mischmasch. Dabei gibt es vom Unterland rauf am meisten Sonnenschein. Und im Norden, speziell ums Ahrntal, einzelne Regentropfen. 26 bis 34 Grad werden's. Jetzt messen wir bei Ihnen in Burgstall 23 Grad, in Franzensfeste 21, in Kienz 19 und in Truden 22 Grad.
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7: Die Eckenthaler Staatsstraße ist gerade gesperrt wegen eines defekten Autos. Der zweite Tunnel taleinwärts. Die Einsatzkräfte sind jetzt gerade angekommen, die Carabinieri. Wir halten Sie hier natürlich auf dem Laufenden. Auf der Finchgauer Staatsstraße Dratzen gleich drei Baustellen. Es staut bei Schars, dann zwischen Schluderns und Dartsch und bei St. Valentin auf der Heide rechnen Sie mit Wartezeiten in beiden Fahrtrichtungen. Bei Dölz sind die Arbeiten beendet, der Rückstau löst sich auch langsam auf. Lange Kolonnen auf der Gadertaler Stadtstraße zwischen Bicolein und Zwischenwasser. Da werden Feldsicherungsarbeiten gemacht und zeitweise auch einige Minuten lang gesperrt. Auch hier kommt es zu Verzögerungen in beiden Fahrtrichtungen. Bausteinstau haben wir auch in Lana. Auf der Meraner Straße stuckt's in beiden Fahrtrichtungen. Auf der Brenner Autobahn läuft's. Allen unterwegs eine sichere Fahrt.
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8: 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Nach drei Hits nonstop die besten Tipps. Und falls Sie irgendeine Frage haben an unseren Doc, dann gerne anrufen. Die 0471 44 3000.
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0: Hier sind sie richtig. Schön, dass sie da sind. Südtirol 1 am Vormittag. Und wir schauen nochmal auf die Eggendaler Staatsstraße zum defekten Auto. Nadine Bares.
1: Ja, das defekte Auto ist jetzt weg. Der zweite Tunneltal einwärts ist auch wieder offen. Die Rückstaus lösen sich so langsam auf. Das defekte Auto auf der Eggendaler Staatsstraße ist weg. Der zweite Tunneltal einwärts ist wieder offen.
0: Gute Fahrt.
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0: Schwung durch den Dienstag. Ava Max und gleich Ed Sheeran, Südtirols bester Musikmix.
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0: Ja, der Sommer ist da. Wir sind eigentlich schon fast mittendrin. Und damit alles läuft, wie wir uns das so vorstellen, in gesundes Südtirol, jetzt im Juli, leicht durch den Sommer. Radiodoc Christian Duile, was mir so vorkommt, im Sommer sind irgendwie alle immer happy drauf.
2: Ja, hallo, grüß Gott und wunderschönen Vormittag. Ja, das stimmt schon und wir werden das sogar ein bisschen durchleuchten, warum das so ist. Weil das Glückshormon einfach mehr produziert wird durch die Sonne. Aber wenn wir uns so ein bisschen anschauen, wir brauchen trotz alledem eine gesunde Balance zwischen Erfrischung, Ernährung, Bewegung und vor allem auch Entspannung.
0: Ja, und vor allem ganz, ganz wichtig, genug zu trinken.
2: Absolut, das ist unser Wichtigstes im Sommer, aber wir brauchen nicht nur genug Flüssigkeit, die wir zu uns nehmen, sondern wir müssen auch beim Essen leicht bleiben. Das Ganze macht es unserem Kreislauf einfach viel, viel leichter.
0: Und was würden Sie uns da empfehlen?
2: Ja, in erster Linie ist es natürlich so, dass wir beim Trinken sicherlich einmal sagen, wenn es ein normaler Tag ist, ohne irgendwelche besonderen Aktivitäten, bleiben wir bei Wasser. Mhm. Wenn wir einen ungesüßten Tee haben, wunderbar. Fruchtsäfte würde ich nur stark verdünnt trinken, damit es nicht zu süß wird, weil das macht wieder Durst. Und ja, dann gibt es natürlich Unterschiedliches, je nachdem, welche Aktivität wir ausführen. Wenn wir sportlich unterwegs sind, sehr sportlich, dann brauchen wir Elektrolytgetränke. Wenn wir aber sagen, zum Beispiel, wir haben eine Aktivität, die den Alltag jetzt zum Beispiel Gartenarbeit ist, dann mag man es kaum glauben, aber da braucht man ja schon 1,5 Liter mehr Wasser pro Stunde in der Gartenarbeit, als das eigentlich so ist und die wenigsten trinken dabei. Mhm. Deswegen ist das so eine Falle, in die man dann gerne hineintappt. Und das führt dann oft zu so Leistungseinbruch, zu Kopfschmerzen, nächtlichen Krämpfen. Also man muss schon daran ein bisschen Acht geben, was man da tut.
0: Und es kommt auch darauf an, wie wir trinken.
2: Absolut. Also wir müssen natürlich wissen, dass wir beim Trinken in erster Linie kleinere Mengen trinken sollten. So ein halbes Glas pro Stunde wäre perfekt. Viele von uns haben so die Tendenz, dass wir viel auf einmal trinken und den ganzen Tag über vergessen wir zu trinken und dann trinken wir am Abend 1,5 Liter. Mhm. Mit dem kann unser Körper eigentlich gar nichts anfangen. Das ist zu viel für ihn, das schadet ihm sogar. Und dann einen weiteren Schritt auf dem Acht geben müssen. Die meisten von uns trinken dann irgendwas Kaltes aus dem Kühlschrank. Mhm. Auch das tut unserem Körper absolut nicht gut. Zum Ersten, weil der Körper muss ja dieses kalte Getränk aufwärmen und dafür braucht er viel, viel Energie und wir beginnen dann mehr zu schwitzen. Das wird vielen von Ihnen sicherlich schon aufgefallen sein.
0: Also am besten wäre, wie kalt?
2: Ja, also ganz, ganz ehrlich, Raumtemperatur ist das Beste, was man so im Moment trinken kann. Das tut unserem Körper zumindest am besten. Klar, mit so einer leichten Note ins Kalte, verstehe ich, aber einfach deswegen, weil es einfach angenehmer zu trinken ist. Ansonsten wirklich das Beste wäre Raumtemperatur.
0: Ja, Wasser ist einfach das beste Sommergetränk.
2: Ja.
0: Aber manchmal brauchen wir auch ein bisschen mehr.
2: Ja.
0: Was unser Radiodoc Christian Duile vom Team St. Joseph Gesundheitszentrum zum Beispiel nach einer Wanderung oder nach einer Radtour noch empfiehlt, das hören wir auch gleich. Ja, und ob es vielleicht auch manchmal das Bierchen sein darf. Nach 2 Hits nonstop.
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0: reinspaziert. Mega, dass Sie da sind. Einen schönen Dienstagvormittag.
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0: Leicht durch den Sommer. Ja, das ist oft leichter gesagt als getan. Unser Juli-Thema in Gesundes Südtirol mit unserem Radio-Doc Christian Thuile. Wasser, ganz, ganz wichtig, haben wir eben schon gehört. Aber nicht nur. Für mehr Ausdauer, sportliche Leistung, da braucht es ein kleines Extra noch.
2: Auf jeden Fall. Also wenn wir uns so gemütlich bewegen beim Spazierengehen, beim Wandern, dann brauchen wir Flüssigkeit in erster Linie, wenn wir viel schwitzen, wenn wir also uns sehr anstrengen müssen. Aber da reicht schon Wasser. So, oder wie wir gesagt haben, noch ungefähr so bis zu 40 Minuten ist das ausreichend. Wenn es über 40 Minuten hinausgeht, dann braucht unser Körper dann doch mehr als

0: dass dann das Magnesium das Wichtigste ist, aber in Wirklichkeit verlieren wir eigentlich sehr, sehr viel Salz. Und um ein Beispiel zu sagen, wenn wir uns also beim Wandern oder beim Hiking oder beim Laufen so richtig verausgaben, dann verlieren wir in einer Stunde locker 2 Gramm Salz pro Liter Schweiß, den wir verlieren. Und manchmal verliert man ja viel mehr als nur einen Liter in der Stunde. Und deswegen ist Salzzufuhr so wichtig. Und Kalium. Kalium ist das zweite Mineral, das wir dringend brauchen. Und erst dann kommt Magnesium und ein bisschen Calcium. Deswegen ein sehr, sehr gutes Elektrolytgetränk. Das enthaltet alle diese Salze und vielleicht auch noch ein bisschen was an Energie, wie zum Beispiel eben Zucker oder Fructose oder langzeitverwertbare Zucker, die da drin sein können. Also das macht ein gutes Elektrolytgetränk heute aus und das brauchen wir im Sport eben unbedingt, wenn es richtig anstrengend wird.
1: Uns gerade reingekommen eine Frage von unserem lieben Hörer. Ab wann braucht es aber so ein Elektrolytgetränk?
0: Ja, das ist natürlich eine gute Frage, weil es ein bisschen individuell ist. Ich kann natürlich sehr viel mir antrainieren und komme sehr lange auch mit Flüssigkeitszufuhr rein vom Wasser aus. Aber ich glaube, spätestens nach einer Dreiviertelstunde, Stunde bei wirklich großer Anstrengung oder großer Hitze, bei viel Schwitzen, brauchen wir ein Elektrolytgetränk, um auch die nächtlichen Krämpfe vorzubeugen. Vor allem auch würden wir Kopfschmerzen bekommen und oft sogar so einen Leistungseinbruch, der dann über mehrere Tage braucht, bis man sich wieder erholt.
1: Und bei Krämpfen, da denken wir ja auch immer gleich nur an Magnesium, aber auch da zu wenig, oder?
0: Nein, beim Magnesium eigentlich, da sind wir schon auf dem richtigen Spur, aber Magnesium alleine reicht in der Regel nicht. Wenn das von der Anstrengung kommt, vom Schwitzen kommt, dann brauchen wir eben unbedingt eben das Kochsalz dazu. Und das ist dann ganz wichtig, dass das enthalten ist und das Kalium dabei ist. So setzt sich eben dann ein gutes Elektrolytgetränk zusammen. Und ja, ist ganz, ganz wichtig.
1: Und wie schaut es eigentlich mit dem Bierl aus nach der Arbeit oder eben nach einer Wanderung?
0: Ja, das ist so eine beliebte Elektrolyt-Ausgleichsgetränk, das wir in Südtirol haben. Ja, ist eine Gewohnheit, die sich aber auch bewährt hat. Ich würde nur dazu appellieren, das Alkoholfreie zu nehmen. Logischerweise muss ich das so sagen. Aber es gibt auch andere Sachen, die Sie selber richten können zu Hause. Wer jetzt nicht gerade der Freund vom alkoholfreien Bier ist, der kann ja sagen, du, ich nehme mal was von zu Hause mit, richten wir das selber her. Da hätte ich 2, 3 gute Sachen. Die kann man dann auch bei uns auf der Homepage nachlesen. Aber genau. Ich sage nur, ganz cool ist es, wenn man so 1/4 Liter Apfelsaft nimmt, 3/4 Liter Leitungswasser, unbedingt einen halben Teelöffel Salz und einen Esslöffel Honig. Das Ganze mischt man dann ein bisschen und schon hat man ein traumhaftes Elektrolytgetränk, das für eine auch große Wanderung oder Anstrengung reicht. Umgekehrt, wer es lieber zitronig hat, der kann 1 Liter Leitungswasser nehmen, gibt immer wieder seinen halben Teelöffel Salz dazu auf 1 Liter. Ja, braucht man ein bisschen an Honig, wenn er süß haben will. Und dann eben so eine halbe bis ganze Zitrone, also den Saft der Zitrone, macht das Ganze so richtig spritzig, also ist richtig gut dabei zu haben. Mein persönlicher Favorit, und da muss man einfach ein bisschen auf die modernen Zeiten schauen, ist ja jetzt, jeder kennt Kokosmilch, Kokoswasser. Eben so 1/2 Liter Kokoswasser mit 1/2 Liter Leitungswasser mischen. Dazu 1/2 Teelöffel Kochsalz wieder, nicht vergessen. Und den Saft einer Limette. Also die Limette gibt die besondere frische Note dazu. Und das ist mit dem Kokoswasser zusammen das ideale Elektrolytgetränk, das wir so in der heutigen Zeit für den Sport, für eine starke Anstrengung zusammensetzen können. Auch selbst zubereiten können und ich denke, mit dem kommen wir mehr als nur gut über die Runden.
1: Ja, super, ich glaube, jetzt sind wir mal fürs Erste ein bisschen gerüstet. Vielen Dank für heute und Dr. Duille, wir sehen uns dann nächste Woche wieder.
0: Ja, ich freue mich schon drauf und darf allen eine gute Zeit wünschen, vor allem jetzt den Sommer genießen Sie, entspannen Sie und bleiben Sie gesund.
1: Und wie schon erwähnt, alle Infos, alle Tipps aus gesundes Südtirol finden Sie wie immer auch auf unserer wöchentlichen Gesundheitsseite in der Sonntagszeitung Z und eben online auf südtirol1.de, Facebook und auch Instagram. Kommen Sie leicht, locker flockig durch den Sommer mit uns.
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5: Schönen Dienstag, es ist 11:30.
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5: Auf der Finchgau-Startstraße ist sehr, sehr viel los. Dazu hat jetzt noch ein Sattelschlepper schlapp gemacht. Nadine Baris.
6: Zwischen Burgeis und St. Valentin auf der Heide Richtung Reschen, kurz vor dem Heidersee. Einsatzkräfte sind noch keine da, melden uns Südtirol 1-Hörer. Es geht einspurig daran vorbei. Besondere Vorsicht hier. Die Polizei informieren wir. Vorsicht, defekter Sattelschlepper auf der Finchgauer Stadtstraße zwischen Burgeis und St. Valentin auf der Heide Richtung Reschen, kurz vor dem Heidersee. Abschnittsweise Stau gibt es zwischen Naturms und Goldrain Richtung Reschen. Dann stockt es zwischen Dartsch und Schluderns und bei St. Valentin auf der Heide jeweils in beiden Fahrtrichtungen. Der Grund sind mal Baustellen, mal Überlastung. Weiter auf die Gadertaler Stadtstraße, Baustellenstau zwischen Bikolein und Zwischenwasser in beiden Fahrtrichtungen. Und einige Minuten länger brauchen Sie in Oberlana auf der Meraner Straße dorfeinwärts. Hier werden Trinkwasserarbeiten gemacht. Auf der Brennerautobahn ist alles okay.
7: Gute Fahrt. 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
6: Ein Auf und Ab zwischen Sonne und hohen Wolken. Dazu gibt es noch heiße 28 bis 33 Grad. Morgen hat der Norden dann mehr Wolken im Gepäck. Der Süden lässt die Sonne strahlen. Dazu werden 26 bis 34 Grad. Der Wind tritt auch wieder ordentlich auf. Gerade messen wir in Gargazon 24 Grad, in Brettau 18, in Wolkenstein 19 und in Ayers 22 Grad. Schön, dass Sie da sind. Gute Arbeit noch!

0: Stefanie Heinzmann mit Alle Farben aus Südtirol 1 und ich bin Anna Schwienbacher. Italien bekommt ein neues Jagdgesetz. Der Senat hat schon Ja gesagt und heute beginnt die Debatte in der Abgeordnetenkammer. Die Opposition und die Tierschützer, die laufen Sturm. Sabrina Fleischmann.
1: Ja, sie sagen, dass die Jagd erleichtert wird und Jäger noch mehr Rechte bekommen, die Tiere hingegen weniger. Unter anderem werden Nachtsichtgeräte erlaubt, die Jagdsaison wird verlängert und die Vogeljagd gelockert. Im Südtirol-Journal Mittagsmagazin fragen wir nach, was sich durch das neue Staatsgesetz für die Jagd in Südtirol ändert.
0: Um 10 vor 12. Und bis dahin schlagen wir die Zeit rum natürlich mit flotter Musik. Pink, Rayman und Clock Clock. Wenn Sie nur ganz, ganz kurz dranbleiben, 3 Hits für Sie.
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4: Grüß Gott, ich bin Sabrina Fleischmann. Weniger Unfälle durch mehr Technik im Auto. Was bringen die neuen Assistenzsysteme? Rätselhafte Knallerei in Bozen. Könnten Drogendealer dahinter stecken? Jedes neuere Auto hat technische Hilfen eingebaut, die uns beim Fahren unterstützen und mehr Sicherheit bringen. Die meisten Fahrzeuge haben zum Beispiel eine Rückfahrassistenz oder einen Tempomat, der immer den richtigen Abstand zum vorausfahrenden Fahrzeug einhält oder uns mit einem Piepsen warnt. Ab heute soll es aber noch mehr und bessere Assistenzsysteme geben. Und zwar für alle neu zugelassenen Autos und leichte Nutzfahrzeuge wie Lieferwagen. Das hat die EU beschlossen. Und diese Richtlinien treten mit heute in Kraft. Birgit Locher, um welche Sensoren handelt es sich?
5: Einmal geht es um ein besseres Notbremssystem. Dieser Sensor erkennt Fußgänger und Radfahrer und wenn ein Aufprall droht, bremst das Auto von alleine. Dann kommt noch ein Ablenkungssensor dazu. Dabei handelt es sich um ein spezielles Kamerasystem, das die Augenbewegungen der Fahrer kontrolliert. Wenn die Kamera merkt, dass der Fahrer müde oder abgelenkt ist, wird er gewarnt. Auf solche Sensoren sei man mittlerweile angewiesen, sagt Verkehrssicherheitsexperte Georg Huber vom Safety Park. Denn die häufigste Unfallursache ist Ablenkung.
6: Gottes Thema Handy am Steuer ist natürlich ein riesiges Problem und muss fast irgendwie da mit elektronischen Hilfsmitteln dann ein kleines bisschen aufgewertet werden.
5: Diese Maßnahmen sind gut und wichtig, aber zwei wichtige Zielgruppen, nämlich Führerschein-Neulinge und Senioren, könnten durch den Rost fallen, das sagt Verkehrspsychologe Max Dorfer.
7: Fahranfänger haben meistens alte Autos. Senioren sagen, ich brauche kein neues Auto und fahre mit den alten Autos. Und die wären eine große Hilfe, gerade dort, wo zum Beispiel Senioren Probleme haben. Beim Kreuzen plötzlich zu reagieren, wenn ein Fußgänger ist, den sie vielleicht nicht gesehen hätten, da wäre das sehr wichtig. Und natürlich auch bei Fahranfängern, die ein extrem hohes Unfallrisiko haben in den ersten Jahren.
5: Die Experten schätzen, dass mit den neuen Systemen 20-40% weniger Unfälle passieren. Fahrlehrer Stefan Eckel befürchtet allerdings, dass man als Fahrer mit den vielen Sensoren nachlässiger und weniger konzentriert wird.
8: Wir dürfen uns da einfach nicht zu viel auf das Auto verlassen und müssen auch immer ein bisschen auch darum denken, dass wir uns mit Geschwindigkeiten bewegen mit unserem Fahrzeug, die das Überleben zu ihm nicht mehr garantieren können. Und je früher ich gewarnt wäre und umso öfter mir so ein Fahrzeug einmal wachrüttelt, wenn ich beim Einschlafen bin und so weiter, umso besser ist es.
5: Einigen Autofahrern könnte das ständige Piepsen und Warnen irgendwann zu lästig werden. Und deshalb könnten sie die Assistenzsysteme deaktivieren. Das ist keine gute Idee, sagen die Verkehrssicherheitsexperten. Wenn es ständig blinkt und warnt, sei das vielleicht ein Zeichen, den eigenen Fahrstil zu ändern, statt einen Sensor auszuschalten.
4: Der Senat in Rom hat das neue Jagdgesetz in Italien schon verabschiedet. Ab heute ist die Abgeordnetenkammer dran. Noch vor der Sommerpause soll es verabschiedet werden. Tierschützer sprechen vom Sparatutto-Gesetz. Damit werde den Wildtieren der Krieg erklärt und 60 Jahre Naturschutzpolitik würden damit ausgelöscht. Ist diese Kritik berechtigt, Wilhelm Schatzer? Was ändert sich mit dem neuen Gesetz?
9: Gar nicht so viel, sagt Luigi Spagnoli. Er ist PD-Senator, aber auch Forstwissenschaftler und er war Direktor des Amtes für Jagd und Fischerei. Das derzeitige Jagdgesetz ist über 30 Jahre alt und es brauche Anpassungen an andere Gesetze und neue europäische Normen. Spagnoli ist für das neue Gesetz. Die Regeln würden damit klarer und außerdem erkenne Italien damit an, dass die Jagd eine Möglichkeit für die Erhaltung der Natur und der Regulierung der Tierarten ist.
10: Ich glaube, es wird eigentlich kein Tier mehr abgeschossen mit dem neuen Gesetz als mit dem alten. Also grundsätzlich sind die Proteste der Tierschützer unbegründet. Sie sagen, das ist ein Decreto para tutto. Man wird alles abschießen. Das ist überhaupt falsch. Es werden kaum weitere Tiere abgeschossen, als was bis jetzt gewesen ist.
9: Das neue Gesetz gehe in die falsche Richtung, sagt hingegen Peter Casal vom Tierschutzverein Fauna, denn es lockere die Regeln, anstatt die Jagd einzugrenzen. Ganz besonders missfällt ihm, dass die Jagd auf Singvögel erleichtert wird. Diese Jagd, die in Norditalien betrieben wird, wo Lockvögel gefangen werden, um danach auf andere Vögel zu schießen, verstehe er nicht, sagt Casal.
11: Das hat eigentlich mit Jagd ja nichts mehr zu tun, sondern es ist schon ziemlich abartig, wenn Leute dabei Vergnügen empfinden, da Singvögel niederzuschießen. Und das ist natürlich eine Änderung, die mich persönlich sehr stört.
9: Dazu zu sagen ist allerdings, dass es diese Art der Vogeljagd in Südtirol nicht gibt und auch in Zukunft nicht geben wird. Überhaupt betrifft uns das künftige Jagdgesetz wenig, denn Südtirol hat ein eigenes. Ein Punkt ist aber auch für Südtirol wichtig, sagt der Geschäftsführer vom Südtiroler Jagdverband Benedikt Darzer, und zwar was den Wolf anbelangt.
12: Wir wissen, dass die Europäische Union im Juli des vergangenen Jahres den Schutzstatus von streng geschützt auf bloß geschützt zurückgeschraubt hat. Und diesen Schritt muss Italien noch definitiv vollziehen. Das bedeutet, der Wolf ist aktuell heute noch im Artikel 2 des staatlichen Rahmengesetzes streng geschützt. Und genau hier setzt dieser Gesetzentwurf an. Der Schutzstatus des Wolfes wird dann von streng geschützt auf einfach geschützt zurückgeschraubt, also im Einklang mit der Vorgabe des europäischen Rechtes.
9: Das heißt, dass Wölfe, die Schäden machen, leichter abgeschossen werden können, mehr aber auch nicht. Der Wolf ist immer noch geschützt. Ein paar andere Tierarten dürfen in Zukunft hingegen gejagt werden, zum Beispiel die Stadttaube oder die Graugans, die in Italien Schäden in Millionenhöhe verursacht, sagt Darzer. Insgesamt ist aber auch Darzer überzeugt, dass mit dem neuen Gesetz nicht mehr Tiere geschossen werden.
12: Es ist so, dass in Italien nur ein Bruchteil der Wildtiere, die effektiv jedes Jahr sterben, durch die Jagd getötet werden. Der Großteil der Wildtiere stirbt durch andere Ursachen, durch beispielsweise Wildunfälle. Wir haben Illegalität. Die Jagd ist in keiner Weise gefährdend für die Wildtiere. In den letzten 100 Jahren wurde kein Wildtier durch die Jagd gefährdet.
9: Und das bleibe auch mit dem neuen Jagdgesetz so.
4: Das Gesetz steht vor der Verabschiedung. Wenn es die Abgeordnetenkammer gutheißt, dann kann es in Kraft treten.
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4: Die Staatsanwaltschaft hat nach der tödlichen Messerattacke auf einen rumänischen Lkw-Fahrer im Herbst in Bozen ihre Ermittlungen abgeschlossen. Sie will jetzt bei Gericht die Hauptverhandlung beantragen. Gunde Bichler mit den Kurznachrichten.
14: Ja, wie die Staatsanwaltschaft mitteilt, hat der Tatverdächtige, ein 47-Jähriger aus Rumänien, auf dem Lkw-Parkplatz in Bozen Süd fünfmal mit einem Messer auf seinen Landsmann eingestochen. Mindestens ein Stich in den Brustbereich soll zum Tod des 32-jährigen Opfers geführt haben. Nach der Tat ist der Verdächtige geflüchtet, konnte aber kurze Zeit später aufgefunden werden. Viele in Südtirol wollen, dass die Geschäfte am Sonntag geschlossen bleiben. Das hat eine Umfrage des Marktforschungsinstituts Komma ergeben. Demnach sind 3/4 der Befragten dafür. Deutliche Unterschiede gibt es bei den Altersgruppen. Die über 60-Jährigen sind für strenge Regeln zur Sonntagsöffnung, die Jüngeren dagegen für mehr Lockerungen. Auch bei den Sprachgruppen gibt es Unterschiede. Mehr deutschsprachige Südtiroler sprechen sich für geschlossene Geschäfte am Sonntag aus als italienischsprachige. Der Geher Alex Schwarzer will jetzt die dritte Urinprobe doch noch analysieren lassen, und zwar privat. Das sagt sein Anwalt. Schwarzer ist Ende April bei einem Wettbewerb in Deutschland positiv auf EPO getestet worden und seitdem gesperrt. Er hat zwar angekündigt, auf die Analyse der B-Probe zu verzichten. Jetzt aber könnte doch noch eine dritte Urinprobe untersucht werden, die sein Trainer damals zurückbehalten hatte. Für die Anti-Doping-Behörde hat diese Probe allerdings keinen Wert. Südtirol braucht Rohstoffe wie Sand, Kies und Schotter zum Bauen. Damit nicht so viele Rohstoffe aus dem Ausland importiert werden, sollen regelmäßig die Bestände hier bei uns erhoben werden. Das wird mit dem neuen Omnibusgesetz des Landes geregelt. Die Bauunternehmer, die im Baukollegium zusammengeschlossen sind, begrüßen diese neue Regel. Sie sagen aber auch, dass die Ausgleichsmaßnahmen für die Umwelt weiterhin bestehen bleiben müssen. Bei der Ausweisung von neuen Schottergruben müssten nicht nur Umweltaspekte, sondern auch soziale und wirtschaftliche Aspekte bewertet werden. In Österreich werden zwei neue Schulfächer eingeführt. Das will das Parlament in Wien heute beschließen. In der Oberstufe wird es künftig die Fächer Medien und Demokratie geben und Informatik und künstliche Intelligenz. Dafür wird die zweite Fremdsprache oder Latein gekürzt. Lange Verspätungen gibt es zurzeit im italienischen Bahnverkehr, und zwar bei den Hochgeschwindigkeitszügen. Bei Florenz wird nämlich gebaut, eine Brücke wird erneuert, die die Gleise überquert. Dazu kommen noch technische Störungen auf Ausweichstrecken und in Mailand. Bis Freitag früh ist deshalb mit Ausfällen und Verspätungen zu rechnen.
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14: Technikriese Samsung aus Südkorea ist weiter auf Rekordkurs. Er profitiert vor allem vom KI-Boom. Von April bis Juni hat Samsung heuer zugelegt. Im zweiten Quartal meldet der südkoreanische Elektronikriese einen operativen Gewinn von umgerechnet 51 Milliarden Euro. Das ist so viel wie nie zuvor. Auch der Umsatz hat sich mehr als verdoppelt. Samsung Electronics ist einer der weltweit führenden Produzenten von leistungsstarken Speicherchips. Noch ein Blick auf die Börsen in Europa, sie sind heute uneinheitlich. MIP-Index in Mailand ist im Plus mit 0,3%, DAX in Frankfurt im Minus mit 0,3%.
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4: In Bozen sind nicht nur laute Motorräder und Scooter ein Problem, die sich mitten in der Nacht drinnen liefern. Auch Knallereien bringen die Menschen um den Schlaf. Ordentlich gekracht hat es zuletzt am Sonntagabend im Stadtviertel Gries. Rund um den Grieser Platz waren ab 10:30 immer wieder Knallgeräusche zu hören. Anrainer haben ein Feuerwerk vermutet. Gesehen hat man aber nichts und die Gemeinde hat auch kein Feuerwerk genehmigt. Das Phänomen der Knallkörper ist aus Großstädten in Italien bekannt. Dort sollen Drogenhändler mit dieser Methode bekannt geben, dass neue Lieferungen eingetroffen sind. Könnte das auch in Bozen der Fall sein? Der Kommandant der Bozener Stadtpolizei, Fabrizio Piras, sagt:
15: Ich würde das ausschließen. Ich glaube, das sind nicht so Mitteilungen, dass plötzlich mehr Drogen zur Verfügung ist oder Drogen geliefert worden ist. Ich glaube, es gibt effizientere Kommunikationsmittel, um das mitzuteilen.
4: Drogendealer sollen es also nicht sein. Kommandant Biras hat für die Knallerei eine andere Erklärung.
15: Ich glaube, dass es sich um privaten Feiern handelt und bei solchen Gelegenheiten werden diese Knallkörper gezündet. Wir haben in den letzten 2 Monaten einige Meldungen von den Bozener Boden bekommen und auch von dem Don Bosco-Viertel und jetzt in den letzten Tagen auch von Gries.
4: Wer sich über die Knallerei ärgert und um den Schlaf gebracht wird, kann die Stadtpolizei anrufen. Sie rückt dann sofort aus, sagt Kommandant Biras. Und wenn es öfters hintereinander knallt, dann wird besonders genau hingeschaut.
15: Wir haben auch einige so gezielte Kontrollen durchgeführt, auch in Zivil- und in Zivilstreifen, um diese Situation unter Kontrolle zu bekommen. Aber es ist sehr schwierig, die Übertreter zu identifizieren, weil es handelt sich um so blitzschnelle Situationen. Deswegen, wir machen die Kontrolle, aber bis jetzt haben wir keine Übertretung festgestellt.
4: Wenn jemand beim illegalen Zünden von Feuerwerks- oder Knallkörpern erwischt wird, gibt es eine saftige Geldstrafe. Es sind 300 Euro, wenn man innerhalb von 60 Tagen bezahlt. Die Maximalstrafe macht sogar 900 Euro aus.
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4: Beim Aufstehen war der Himmel heute früh noch strahlend blau und wolkenlos. Am Vormittag haben sich dann Schleierwolken dazu gemischt. Die Sonne wärmt aber weiter auf. Die Temperaturen klettern am Nachmittag bis auf 33 Grad im Etschtal und im Unterland. Wie geht's denn in den nächsten Tagen weiter, Dieter Peterlin vom Landeswetterdienst?
16: Morgen haben wir es wieder mit einer Sonne-Wolken-Mischung zu tun. Die dichtesten Wolken gibt es dabei ganz im Norden am Alpenhauptkamm. Und hier fallen gegen Abend auch ein paar Regentropfen. Sonst Wetter Nordföhn bei sommerlichen Temperaturen bis zu 34 Grad. noch sonniger, noch heißer der Donnerstag, der beste Tag der Woche, der Himmel meist wolkenlos, aber auch Richtung Wochenende bleibt es sonnig und heiß.
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2: Es geht auf die Finchgau-Startstraße mit Greta Gruber.
17: Weiterhin Vorsicht zwischen Burgeis und St. Valentin auf der Heide. Ein Sattelschlepper ist hier kurz vor dem Heidersee Richtung Reschen hängen geblieben. Wir haben die Karabiniere informiert. Wenig später bei St. Valentin bremste da noch eine Baustelle ein. Gut 5 Minuten verlieren sie hier in beiden Fahrtrichtungen. Sonst werden uns keine längeren Staus gemeldet, auch nicht von der Brenner Autobahn. Eine gute Fahrt.
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2: 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Ja, was gluschtet Sie im Sommer so am meisten? Etwas Leichtes oder lieber etwas Deftiges, salzig, süß?
18: Also etwas Kaltes, Rohschinken mit Melone, Tomaten und Mozzarella, Insalatone.
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2: 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Offenbach, Nico Santos und Chaperone. Drei Hits nonstop. 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

Offenbach auf Südtirol 1. Ja, herzlich willkommen. Was für ein herrschaftlicher Empfang. Schön, dass Sie da sind. Ja, und damit Sie auch bleiben, weiter geht's. Südtirols Fest und Musikmix. Okay, na, Schluss jetzt mit diesem Blasorchester. Wir brauchen mehr Pep, mehr Pfeffer für unsere Spaghetti. Kennedy, Funeral, eine feine Mittagspause. Gleich in voller Länge.

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0: Stimme, Dermot Kennedy, und ich bin Anna Schwimpacher.
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0: Knapp verpasst gestern in Verona The Lumineers, unser One-Hit-Wonder heute. Jetzt sind sie wahrscheinlich schon wieder unterwegs mit dem Flieger ab nach Kanada zur nächsten Show. Ja, die sind wirklich überall unterwegs, auf der ganzen Welt. Und alle warten auf diesen einen Song. Der Hit, der sie ganz nach vorne katapultiert hat. Unser One-Hit-Wonder. Ja, und ich weiß, sie sind jetzt vielleicht in der Mensa, im Büro beim Arbeiten, beim Würstelstandl. Aber da jetzt mitsingen und mittanzen, wäre schon drin. Wäre auch ziemlich cool. The Lumineers mit ihrem One-Hit-Wonder. Ho, hey!

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3: Schön, dass Sie da sind. Es ist 12:30.
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3: Überlastet ist die Brenner-Autobahn Richtung Süden. Greta Gruber.
4: Zwischen San Michele und Trient Süd verlieren Sie rund 10 Minuten wegen mehreren Kilometern Stau. Und zwei Baustellen bremsen Sie auf der Finchgauer Stadtstraße ein. Einmal bei Schmoderns und dann bei St. Valentin auf der Heide. Rechnen Sie an beiden Stellen mit kurzen Wartezeiten.
5: Gute Fahrt. 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
4: Sonnenschein genießen in der Mittagspause, das ist im ganzen Land drin. Ein paar Schleierwolken gesellen sich aber immer wieder mit dazu, dämpfen ein wenig die Sonne. Es wird aber fein sommerlich mit 28 bis 33 Grad. 27 Grad hat es dabei schon in Gargazon, 23 in Toblach, 24 in Flersch und 26 Grad in Kordasch. Morgen halten sich vor allem der nördlichen Grenze entlang ein paar Wolken mehr. Hier weht auch der Nordföhn und die Temperaturen steigen aber noch ein bisschen an. Auf 26 bis 34 Grad.
3: Ja, ganz gemütlich, ganz entspannt jetzt. Wir lassen uns sicherlich nicht stressen heute. Genießen die Lasagne, die sommerlichen Temperaturen mit Temper City. Self-aware.

0: Ganz lässig unser Bruno Mars aus Südtirol 1 und ich bin Anna Schwienbacher und grüß dich. Ja, wie hört sich eigentlich Ihr Wecker in der Früh an? Ei. Oh Gott, der ist ja noch schlimmer. Probieren wir es besser damit.
1: Das war's.
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4: Die Windschüler Vereine sind ein bisschen zum Teil auch überzogen. Gratis Aufenthalt, die Struktur gratis und Hotel auch noch gratis.
3: Im frühen Frühkuss war es heute wieder mal sportlich. Kandidat diesmal Walter aus Bad Tschins. In welcher Stadt findet das WM-Finale statt?
5: Fußball, das denken New York. Oder?
3: Ja, und wie heißt doch der berühmte grüne Park im Zentrum? Das ist der...
5: Zentralpark.
3: Ja, schau, Walter. Glückwunsch.
5: Dankeschön, danke.
0: Dazu gibt's heiße 28 bis 33 Grad.
3: Besonders heute, Nadine, darfst du nicht schummeln hier. Es ist nämlich der Sag-die-Wahrheit-Tag.
0: Okay.
3: Wie oft fragst du heimlich ChatGPT, wie das Wetter wird? Jetzt ganz ehrlich.
0: Na, Daniel, gar nicht. Ich frag nur, wie ich mit dir umgehen soll.
3: Einfach viel Kaffee und er ist glücklich, der Winkler.
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0: Bereit für eine neue Stunde? Dasha, Ellie Goulding, Thorsten Einarsson, ganz, ganz viel Musik. Zuerst aber noch top informiert mit den Nachrichten. Es ist 10 vor 1.
1: Getöteter Lkw-Fahrer in Bozen, das Ermittlungsergebnis ist da. Ablenkungssensor in Autos jetzt Pflicht, Experten begrüßen das. Das Wetter, die Sonne scheint im ganzen Land. Ich bin Florian Scheringer, guten Tag.
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1: Nach der tödlichen Messerattacke auf einen rumänischen Lkw-Fahrer im Herbst in Bozen sind die Ermittlungen jetzt abgeschlossen. Die Staatsanwaltschaft sagt, dass der 47-jährige Tatverdächtige auf dem Lkw-Parkplatz in Bozen Süd 5-mal mit einem Messer auf seinen Landsmann eingestochen hat. Mindestens ein Stich in den Brustbereich soll zum Tod des 32-jährigen Opfers geführt haben. Als nächstes wird die Staatsanwaltschaft die Hauptverhandlung beantragen. Ab heute müssen alle Autos in der EU neue und bessere Fahrassistenzsysteme haben. Dazu gehört auch ein Ablenkungssensor. Das ist ein Kamerasystem, das die Augenbewegungen des Fahrers kontrolliert. Bei Müdigkeit oder Ablenkung wird der Fahrer gewarnt. Verkehrssicherheitsexperte Georg Huber vom Safety Park findet das gut, weil Ablenkung mittlerweile die häufigste Unfallursache ist.
3: Gottes Thema. Handy am Steuer ist natürlich ein riesiges Problem und muss fast irgendwie da mit elektronischen Hilfsmitteln dann ein kleines bisschen aufgewertet werden.
1: Experten schätzen, dass mit den neuen Systemen 20-40% weniger Unfälle passieren. Sie sind klein, lästig und können in allen Hotels und Hütten vorkommen. Bettwanzen. Die Alpenvereine von Südtirol, Österreich und Deutschland haben jetzt eine neue Infokampagne gegen Bettwanzen gestartet. Sie werden meist mit Gepäck und Kleidung eingeschleppt und haben nichts mit mangelnder Hygiene zu tun, sagt der AVS. Deshalb gilt es auf den Hütten ein paar Regeln zu beachten. Rucksäcke sollten nicht am Boden oder Bett abgestellt, sondern am besten in einem verschließbaren Beutel auf einem Haken aufgehängt werden. Hüttenschlafsäcke und Kleidung sollten regelmäßig bei mindestens 40 Grad gewaschen werden. Wer einen Befall von Bettwanzen bemerkt, sollte das gleich bei der Hütte melden. Die Deutsche Bahn will Milliarden in die nördliche Zulaufstrecke für den Brenner Basistunnel stecken. Insgesamt 9 Milliarden sind schon für den Abschnitt München-Kufstein reserviert. Es könnten aber noch mehr werden, heißt es von der Bahn. Deshalb werden vorsorglich weitere 7 Milliarden Euro reserviert. Italien und Österreich machen Druck, weil Deutschland mit dem Bau der Zulaufstrecke spät dran ist. Es ist noch nicht einmal klar, wo sie verlaufen soll. Derzeit sind in Bayern nämlich viele dagegen. Der Technikriese Samsung aus Südkorea ist weiter auf Rekordkurs. Er profitiert vor allem vom KI-Boom. Von April bis Juni heuer hat Samsung seinen operativen Gewinn von umgerechnet 51 Milliarden Euro erzielt. Das ist so viel wie nie zuvor. Auch der Umsatz hat sich mehr als verdoppelt. Samsung ist einer der weltweit führenden Produzenten von leistungsstarken Speicherchips.
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0: Für einen Sprung ins Schwimmbad oder auch in den See, genau richtig jetzt. Greta Gruber.
5: Die Sonne leicht runter und ein paar Schleierwolken machen uns auch am Nachmittag ein wenig Schatten. Die Temperaturen dabei einfach herrlich mit 28 bis 33 Grad. Jetzt hat es in Bruneck 23 Grad, in Sulden 19, in Salon 28 und in Fürth St. Jakob 22 Grad. Morgen bleibt es besonders in der südlichen Landeshälfte noch sonnig, während es am Alpenhauptkamm bewölkter und auch wieder windig ist. Hier gehen sich im Wipptal zum Beispiel bis zu 26 Grad, rund um Bozen hingegen bis zu 34.
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5: Wegen Überlastung geht es im Stop-and-Go auf der Brenner-Autobahn Richtung Süden weiter. Zwischen San Michele und Trient rechnen Sie hier mit kurzen Wartezeiten. Sonst passt es auf unseren Hauptverbindungen. Eine angenehme Fahrt.
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0: Juli ist der Monat für Profifußballer. Ja, da kommen nämlich einige Clubs zum Trainieren immer zu uns ins Land. Allerdings ja nicht mehr so oft wie früher. Aber warum ist das so? Haben wir keinen Bock mehr? Passen die Sportanlagen nicht? Wir haben nachgefragt für Sie nach der Hits Non-Stop und perfekt zum Starten der Fußball-WM-Hit von Tars.

0: Golding für den Nachmittag aus Südtirol 1 und mit uns auch immer sofort informiert. Motorradunfall auf der Rittnerstraße. Greta Gruber.
1: Der Unfall ist zwischen Lengstein und Barbian passiert. Hörer melden uns, dass es keine Verletzten gibt. An der Unfallstelle geht es aber nur einspurig vorbei und deswegen staut es schon in beiden Fahrtrichtungen zurück. Vorsicht, Motorradunfall auf der Rittnerstraße zwischen Lengstein und Barbian.
0: Eine sichere Fahrt mit uns.

0: hereinspaziert Dasha, Austin und gleich Lil Nas X aus Südtirol 1. Südtirol ist für Profifußballclubs ein beliebter Ort, um zu trainieren. Ja, auch heuer haben sich wieder einige Vereine bei uns angekündigt. Die Top-Clubs, also die aus der ersten Liga, ja, die werden immer weniger, bestätigt auch Wilfried Altenberger von der Eppan Sport GmbH.
1: Wir hatten Anfragen vor einigen Jahren, zum Beispiel Liverpool. Mhm. Und da ist natürlich gescheitert, dass die natürlich Ansprüche haben von über 50 Zimmer in Einzelbenutzung. Und sind tut man sich noch schon schwer, ein geeignetes Hotel zu finden, die die Kapazitäten zur Verfügung stellen.
0: Ja, wenn die Clubs kommen, kommen dann meist auch viele Fans mit. Manfred von Kall hatte mehrere Bundesliga-Vereine nach Südtirol gebracht. Heutzutage bringen solche Trainingslager aber nicht mehr so viel wie früher.
2: Man muss sich einfach vor Augen halten, Südtirol hat so eine enorme Auslastung an Touristen. Deswegen in der heutigen Zeit ist das eher nur eine Imagewerbung, aber dass dadurch touristische Zahlen generiert werden und so, ist das nicht mehr der Fall.
0: In der Provinz Trient haben sich dieses Jahr 5 Serie A-Clubs angemeldet. Bei uns schaut es ein bisschen anders aus.
2: Heuer ist noch eine Serie A-Mannschaft da. Bis vor einigen Jahren haben wir ein halbes Dutzend in Südtirol gehabt. Die Stahlkraft haben wir verloren. Vor allem ist das eine finanzielle Frage. Die Südtirol funktioniert so, dass irgendein Tourismusverein direkt bei einer Mannschaft anfragt, macht das aus und organisiert dann. Und dann ist man zum Land gegangen für ihre Finanzierung. In Trient hat man es umgekehrt gemacht, hat das Land das koordiniert.
0: Ja, dieses System hat anscheinend ein bisschen mehr Erfolg. Aber ich glaube, Fußball-Dam-Dam haben wir ja mit der WM schon genug. Schönen Nachmittag und gute Arbeit noch. Fein, dass Sie da sind.

0: 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Was gehört zum Sommer dazu? Logisch, ganz viel Sonne, Schwimmen, Urlaub, Meer und
1: Eis essen.
0: Bingo!
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0: Stacey Abrams aus Südtirol 1 und ich bin Anna Schmiedbacher, grüß denk. Ab ins Theater oder ab aufs Fußballfeld? Ja, unser Veranstaltungstipps heute. Ja, beide ziemlich cool.
1: Heid in Meran.
2: Eine kleine Stadt will mit einem neuen Wahrzeichen Touristen anlocken. Kurz vor der Eröffnung trifft auch ein bekannter Journalist ein. Das Problem? Die Stadt kämpft mit einem Skandal. Ein Dienstmädchen in einem noblen Hotel wurde misshandelt. Der Glanz der Stadt kurz vor dem Zusammenbrechen? Regie führt Thorsten Schilling.
3: Wir würden uns sehr freuen, euch heute Abend bei den Meraner Festspielen begrüßen zu dürfen. Es ist ein tolles Ensemble zu sehen und wir haben schon Leute da gehabt, die sehr begeistert waren von dem Stück und wir freuen uns auf euch.
2: Das Schweigen der Stadt um 21 Uhr am Festspielareal oberhalb der Gärten von Schloss Trautmannsdorf in Meran.
4: Heint im Überetsch.
2: Mitten im Dorf von St. Pauls geht es rund. Die Vorrunden vom legendären Mythos-Marktplatz-Fußballturnier laufen an. Kein perfekter Rasen, der Marktplatz eher eine staubige kleine Fußballarena mit Steinchen am Boden, also richtig heftiges Ballhandling ist gefragt. Markus Bircher vom Organisationsteam.
5: Ein alter Bolzplatz, 40x30 zwischen Kellerei, Schulhof, Kirch. Wir sind mittendrin, wo es im Pauls einfach rund geht.
2: Um 19.30 Uhr geht das Turnier los in St. Pauls Eppern. Mythos Marktplatz, nicht zu übersehen.

0: Vollgas mit Musik aus Südtirol, Diego Frederico. Es ist 13:30.
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0: Jawohl, das passt auf unseren Straßen. Greta Gruber.
2: Auf den Startstraßen unter Brenner Autobahn geht's gut voran. Bei Staus, Unfällen oder Blitzern gern anrufen. 817 50 50, unsere Südtirol 1 Verkehrshotline.
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2: Ein tipptopp Juli-Sommertag heute. Ganz viel blauer Himmel und Sonnenschein gibt es im ganzen Land. Doch ein paar Schleierwolken ziehen immer wieder durch. Dazu feine Temperaturen. In Franzensfeste zum Beispiel hat es jetzt 28 Grad, in Sarntal 26, in Ayers 29 und in Füllnis 22 Grad. Morgen dann recht zweigeteilt. Vom Unterland bis ins Eisacktal und Burggrafenamt nochmals so freundlich wie heute bei bis zu 34 Grad. In den nördlichen Tälern halten sich mehr Wolken, zusammen mit Nordföhn bei um die 26 Grad.
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rein in den Nachmittag mit ordentlich Power Welshly Arms auf Südtirol 1 und ich bin Anna Schwienbacher. Und jetzt Bühne frei für den King of Pop. Ja, Michael Jackson on stage mit seinem Moonwalk, seiner gigantischen Stimme und seinen auffälligen Looks. Haben Sie eigentlich gewusst, dass er richtig viele Haustiere hatte? Also nicht so wie Katze und Hund, nein. Eigentlich fast schon ein halber Privatzoo. Einen Schimpansen, Giraffe, Tiger, Lamas, Koalas. Ja, ziemlich interessanter

0: Jackson. Dranbleiben.
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4: Schönen Nachmittag, es ist 10 vor 2.
5: Heuer noch mehr LKW und Autos am Brenner. Neue Autosensoren werden Pflicht, nicht alle profitieren. Das Wetter super freundlich und warm. Ich bin Florian Scheringer, guten Nachmittag.
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5: Der Schwerverkehr auf der Brenner Autobahn nimmt immer weiter zu. Heuer sind im ersten Halbjahr wieder deutlich mehr LKW über den Brenner gefahren als letztes Jahr. 1,26 Millionen waren es. Das ist ein Anstieg von 3,5%, meldet der österreichische Autobahnbetreiber Asfinag. Inklusive PKW und Motorräder sind heuer sogar schon über 6,5 Millionen Fahrzeuge über den Brenner gefahren. Auch das ist ein deutliches Plus. Dieses Problem langfristig lösen soll ja der Brenner Basistunnel. Und da will die Deutsche Bahn jetzt Milliarden in die nördliche Zulaufstrecke stecken. Insgesamt 9 Milliarden Euro sind schon für den Abschnitt München-Kufstein reserviert. Es könnten aber noch mehr werden, heißt es von der Bahn. Deshalb werden vorsorglich weitere 7 Milliarden reserviert. Italien und Österreich machen Druck, weil Deutschland mit dem Bau der Zulaufstrecke spät dran ist. Es ist noch nicht einmal klar, wo sie verlaufen soll. Derzeit sind in Bayern nämlich viele dagegen. Ab heute müssen neue Autos in der EU noch mehr Assistenzsysteme haben, unter anderem einen Ablenkungssensor. Der überprüft die Augenbewegungen des Fahrers und warnt ihn bei Müdigkeit oder Ablenkung. Außerdem wird ein besseres Notbremssystem Pflicht. Verkehrspsychologe Max Dorfer findet diese Maßnahmen gut. Er sagt aber auch, weil die Regel nur für Neuwagen gilt, profitieren nicht alle von diesen Systemen.
7: Fahranfänger haben meistens alte Autos. Senioren sagen, ich brauche kein neues Auto. Und die werden eine große Hilfe, gerade dort, wo zum Beispiel Senioren Probleme haben. Plötzlich zu reagieren, wenn ein Fußgänger ist, den sie vielleicht nicht gesehen hätten, da wäre das sehr wichtig. Und natürlich auch bei Fahranfängern, die ein extrem hohes Unfallrisiko haben in den ersten Jahren.
5: Die neuen Fahrassistenzsysteme sollen die Verkehrssicherheit erhöhen. Experten schätzen, dass dadurch 20-40% weniger Unfälle passieren könnten. Sie sind klein, lästig und können in allen Hotels und Hütten vorkommen. Bettwanzen. Die Alpenvereine von Südtirol, Österreich und Deutschland haben jetzt eine neue Infokampagne gegen Bettwanzen gestartet. Sie werden meist mit Gepäck und Kleidung eingeschleppt und haben nichts mit mangelnder Hygiene zu tun, sagt der AVS. Rucksäcke sollten in Hütten nicht am Boden oder Bett abgestellt, sondern am besten in einem verschließbaren Beutel auf einem Haken aufgehängt werden. Hüttenschlafsäcke und Kleidung sollten regelmäßig bei mindestens 40 Grad gewaschen werden. Und dann kommen wir noch zum Tennis. In Wimbledon ist alles bereit für das Viertelfinalmatch von Titelverteidiger Jannik Sinner. Der Sechsner trifft auf den Deutschen Jan-Lennard Struff. Gleich geht's los. Die drei bisherigen Duelle zwischen den beiden hat alle Sinner gewonnen. Und im ganzen Land strahlt die Sonne. Gleich mehr zum Wetter.
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4: Genau so sieht Sommer aus. Peter Gruber.
10: Ganz viel Sonnenschein im ganzen Land ist dabei und nur ein paar Schleierwolken, die herumschwirren. Dazu feine Liedertemperaturen. 30 Grad hat es jetzt bei der Leinburg, 26 in Sarntein, 29 in Farn und 27 Grad meldet Schlanders. Bevor es am Donnerstag dann so richtig sonnig und hochsommerlich wird, stehen morgen besonders zur nördlichen Grenze entlang einige Wolken auf dem Programm. Dazu Wind und 26 bis 34 Grad.
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10: Auf unseren Straßen wie der Brenner Autobahn geht's gut voran. Allen unterwegs eine angenehme Fahrt.
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4: Ja, was für ein herrlicher Tag heute.
11: Hoi, ich bin die Christine. Ich gehe gleich schwimmen und heb meine Frühlingsrolle in der Sonne.
4: Ja, die werden sicher schön knusprig heute. Mahlzeit. Für einen entspannten Nachmittag im Schwimmbad mit Shepherd Kamrat und Holly Humberstone.

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0: Schäfer, Geronimo, fein, dass Sie da sind.
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0: Hier geht die Party ab. Südtirol 1 mit Felix Jen. Schönen Dienstag.
1: Es ist wie Sonnencreme.
0: Ja, die brauchen wir diese Tage wieder dringend. Ja, ich will ja nichts sagen, aber meine Haxen, die sind feuerrot. Ja, wirklich. Ich habe das Wochenende, das schöne Wetter da ziemlich unterschätzt. Das brennt jetzt gewaltig. Ja, ja, ein bisschen Quark jeden Tag am Abend, dann wird es bis zum Heiraten schon wieder weggehen. Also mein Tipp, Sonnencreme schadet eigentlich nie. Schönen Nachmittag, gleich mit Südtirols besten Musikmix mit Billie Eilish. Dranbleiben!
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0: sind sie richtig. Mega, dass sie da sind.
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0: Die One-Hit-Wonder, unser Musikmotto diese Woche. Und ja, ich liebe es jetzt schon. Lemon Tree, Don't Worry, Be Happy, Somewhere Over the Rainbow. Alle Songs, die wir fast schon ja, in- und auswendig performen können. Und der nächste Hit, einfach nur gewaltig. Zwei coole Ladies verbreiten richtig gute Laune. The Weather Girls, It's Raining Men. Jetzt aber Vollgas hier, das Südtirol 1 Flashback mit dem One-Hit-Wonder.
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3: Feinen Dienstagnachmittag aus der Südtirol 1 Service Redaktion um 2:30. Ich bin Greta Gruber. Eine Baustelle tratzt auf der Gardotano-Startstraße. Zwischen Zwischenwasser und Bicola laufen Felssicherungsarbeiten. Hier verlieren Sie aktuell in beiden Fahrtrichtungen rund 10 Minuten. Ansonsten passt's auch auf der Brenner Autobahn.
4: Gute Fahrt. 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
3: Mit der Sonnenbrille auf geht's durch diesen Dienstag. Nur ein paar Schleierwolken begleiten die Sonne und es ist richtig fein sommerlich. Mühlen meldet aktuell zum Beispiel 27 Grad, aber 30, Flash 26 und in Advanced sind es 29 Grad. Morgen bleibt es besonders in den nördlichen Tälern bewölkter und auch windig, während weiter Richtung Unterland die Sonne Gas gibt. Dazu gehen sich Höchstwerte zwischen 26 und 24.

0: Kravitz gibt alles. Südtirols bester Musikmix auf Südtirol 1. Und ich bin Anna Schwienbacher. Hallo Südtirol. Ja, und ab jetzt Magdalena Dummel.
1: Hallo, schönen Nachmittag.
0: Ja, und mit dir machen wir heute einen richtigen Tuffo in den kalteren See.
1: Ja, der wärmste Badesee der Alpen macht seinem Ruf wirklich alle Ehre momentan. Bis zu 27 Grad ist der warm, also nicht viel mit Abkühlung, aber wir springen trotzdem rein alle gemeinsam. Den Rest erledigen unsere freshen Hits. Ganz viel von Südtirols beste Musikmix habe ich logisch auch für Sie mit dabei.
0: Schönen Dienstag.
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5: Schönen Nachmittag, die Südtirol 1 Nachrichten um 10 vor 3.
6: Arntal, Frau aus Fluss gerettet. Immer mehr LKW fahren über den Brenner. Das Wetter super sonnig und warm. Ich bin Florian Scheringer, guten Nachmittag.
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6: Im Arntal ist eine Frau aus der Ahr gerettet worden. Sie war kurz nach Mittag bei Steinhaus in den Fluss gestürzt und konnte sich trotz der starken Strömung an einem großen Stein festhalten. Die Feuerwehr konnte sie dann aus dem Wasser ziehen. Nach der Erstversorgung wurde die Frau mit leichten Verletzungen ins Krankenhaus gebracht. Der Schwerverkehr auf der Brenner Autobahn nimmt immer weiter zu. Heuer sind im ersten Halbjahr wieder deutlich mehr LKW über den Brenner gefahren als letztes Jahr. 1,26 Millionen waren es. Das ist ein Anstieg von 3,5%, meldet der österreichische Autobahnbetreiber Asfinag. Inklusive PKW und Motorräder sind heuer sogar schon über 6,5 Millionen Fahrzeuge über den Brenner gerollt. Auch das ist ein deutliches Plus. Das neue italienische Jagdgesetz kommt in die Abgeordnetenkammer. Der Senat hat es schon vor 2 Wochen verabschiedet. Tierschützer kritisieren das Gesetz. Damit werde den Wildtieren der Krieg erklärt und 60 Jahre Naturschutzpolitik würden damit ausgelöscht. Der Südtiroler PD-Senator und ehemalige Direktor des Amtes für Jagd und Fischerei, Luigi Spagnoli, sagt hingegen:
8: Ich glaube, es wird eigentlich kein Tier mehr abgeschossen mit dem neuen Gesetz als mit dem alten. Also grundsätzlich sind die Proteste der Tierschützer unbegründet. Sie sagen, das ist ein Decreto spara tutto. Man wird alles abschießen, das ist überhaupt falsch. Es werden kaum weitere Tiere abgeschossen, als was bis jetzt gewesen ist.
6: Für Südtirol ändert sich noch weniger. Wir haben nämlich ein eigenes Jagdgesetz. Die französische Rechtspopulistin Marine Le Pen darf 15 Monate lang nicht mehr zu Wahlen antreten. Außerdem muss sie ein Jahr lang eine Fußfessel tragen. Grund ist die Veruntreuung von EU-Geldern. Das hat ein Gericht in Paris entschieden. In Frankreich finden nächstes Frühjahr Präsidentschaftswahlen statt. Der Wahlkampf läuft schon. Le Pens rechte Partei, der Rassemblement National, liegt in den Umfragen vorne. Statt Le Pen selbst dürfte ihr Parteikollege Jordan Bardella kandidieren. Heute startet der NATO-Gipfel in der türkischen Hauptstadt Ankara. Und jetzt ist auch der wohl umstrittenste Teilnehmer eingetroffen, US-Präsident Trump. Das Verhältnis zwischen den USA und den anderen NATO-Staaten ist angespannt. Trump wirft ihnen vor, zu wenig für das Militär auszugeben. Und er ärgert sich über mangelnde Unterstützung im Krieg gegen den Iran. Für die NATO ist es wichtig, dass die Mitglieder trotzdem Einigkeit demonstrieren. Nur so steht das Verteidigungsbündnis weiterhin stark da.
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5: Wir genießen und genießen und genießen so viel Sonne, wie nur geht. Greta Gruber.
10: In Begleitung von ein paar Schleierwolken strahlt die Sonne auf uns runter. In St. Walburg messen wir dazu 26 Grad, in Benz 23, in Oberfintel 29 und in Montan 30 Grad. Sonnig bleibt es morgen wieder vom Unterland aufwärts, während am Alpenhauptkamm die Wolken hartnäckiger sind, zusammen mit Nordföhn. Die Höchstwerte liegen dabei zwischen 26 und 34 Grad.
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10: Auf unseren Straßen mit der Brennerautobahn passt. Kommen Sie gut an.
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5: Einen schönen Dienstagnachmittag. Wir machen weiter mit viel Musik natürlich. Da hätte ich einmal gleich Sabrina Carpenter, Olly Murs auch mit dabei und J-Lo gemeinsam mit David Guetta. Wobei, bei dem Song muss ich immer ans Spiel gestern denken, wie Belgien die USA rausgeschossen hat. Dieser Torjubel, wo die Belgier getanzt haben wie der Trump, um es ihm nochmal so richtig reinzuwürgen. Herrlich geht gerade viral das Video. Schönen Nachmittag.

0: Man Child, Sabrina Carpenter auf Südtirol 1, einen schönen Nachmittag. Diese erste Wochenhälfte hat noch einige Wolken im Gepäck. Wir sitzen momentan wie zwischen den Stühlen. Greta Grober.
1: Wir sind zwischen einem atlantischen Hoch über Frankreich und einem skandinavischen Tief nordöstlich von uns eingeklemmt. Daher noch bis morgen nur Mix aus Wolken und Sonne. Gegen Abend ist auch noch ein bisschen Regen morgen möglich. Am Donnerstag setzt sich dann Hochjochen auch bei uns durch.
0: Und wenn wir hoch in die Wolken schauen, sehen wir sie teils so verschwommen wie mit Aquarell aufgemalt. Ah, der Wind ist noch immer drin.
1: Schon gestern haben wir Windspitzen von über 50 km pro Stunde in Bretau gemessen. 46 waren es im Fitsch und auch sonst in den nördlichen Tälern vielerorts über 40 km pro Stunde. Heute eine kurze Windpause, bevor es auch morgen und am Donnerstag der Nordföhn wieder auffrischt. 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

0: ein schöner, gepflegter Kaffee in der Nachmittagssonne. Ja, das klingt mehr als super. Schönen Nachmittag mit Südtirol 1 und Magdalena Dummel. Bevor es hier gleich weitergeht mit Südtirols bester Musikmix und einem der jungen wilden Südtirol 1-Stars, Somber. Und Homebreaker. Vorher auch nochmal der Blick zurück auf unseren jungen Wilden am Morgen.
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0: Schönen Nachmittag, Südtirol. Kennen Sie auch das Gefühl von Hummeln im Popöchen jetzt im Sommer? Ja, es ist einfach die beste Zeit, um was zu erleben. Und eine kleine feine Auswahl haben wir für Sie getroffen. Vielleicht ist ja was für Sie dabei. Bitteschön.
1: Heidin Meran.
2: Eine kleine Stadt will mit einem neuen Wahrzeichen Touristen anlocken. Kurz vor der Eröffnung trifft auch ein bekannter Journalist ein. Das Problem? Die Stadt kämpft mit einem Skandal. Ein Dienstmädchen in einem noblen Hotel wurde misshandelt. Der Glanz der Stadt kurz vor dem Zusammenbrechen? Regie führt Thorsten Schilling.
3: Wir würden uns sehr freuen, euch heute Abend bei den Meraner Festspielen begrüßen zu dürfen. Es ist ein tolles Ensemble zu sehen und wir haben schon Leute da gehabt, die sehr begeistert waren von dem Stück und wir freuen uns auf euch.
2: Das Schweigen der Stadt um 21 Uhr am Festspielareal oberhalb der Gärten von Schloss Trautmannsdorf in Meran.
4: Heint im Überetsch.
2: Mitten im Dorf von St. Pauls geht es rund. Die Vorrunden vom legendären Mythos Marktplatz Fußballturnier laufen an. Kein perfekter Rasen, der Marktplatz eher eine staubige kleine Fußballarena mit Steinchen am Boden, also richtig heftiges Ballhandling ist gefragt. Markus Bircher vom Organisationsteam.
5: Ein alter Bolzplatz, 40x30 zwischen Kellerei, Schulhof, Kirch. Wir sind mittendrin, wo es in Pauls einfach rund geht.
2: Um 19.30 Uhr geht das Turnier los in St. Pauls Eppern. Mythos Marktplatz, nicht zu übersehen.
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5: 3:30.
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5: Vorsicht, Ölspur auf der Eggenthaler Stadtstraße. Greta Gruber.
6: In Welschnofen, Höhe Hotel Diana. Die Freiwillige Feuerwehr Welschnofen ist schon da, reinigt die Straße und leitet sie einspurig vorbei. Sie werden hier kurz eingebremst. Vorsicht, Ölspur auf der Eggenthaler Stadtstraße bei Welschnofen. Ansonsten passt auf unseren Straßen auch auf der Brenner-Autobahn.
1: Gute Fahrt. 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
6: So ein Eisel heute, ja genau richtig. In Urlang hat es aktuell 27 Grad, Glonsmeldet 29, Derland 32 und Klausen 30 Grad. Mit viel Sonne und ein paar Schleierwolken geht es heute dann noch weiter. Morgen ist es entlang der nördlichen Grenze bewölkt und auch windig, während es weit Richtung Süden so freundlich wie heute bleibt. Dazu sommerliche 26 bis 34 Grad.
5: Weil du gerade Eisel gesagt hast, Wir haben eins im Kühlschrank, gell?
6: Ja.
5: Holst du uns eins?
6: Zwei.
5: Super. Schönen Nachmittag, Südtirol.
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0: Südrolleins Live mit Magdalena Dummel heute. Einen schönen Sommernachmittag, Südtirol. Ja, musikalisch klingt der bei uns locker leicht auch gleich wieder. Und auch in unserer Gesundheitspraxis geht's für uns diesen Monat leicht durch den Sommer.
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0: Ja, genügend trinken ist ganz klar das A und O, denn bei großer Hitze verliert unser Körper viel Flüssigkeit, bis zu 1 Liter am Tag. Und wenn wir uns dann noch bewegen, braucht's noch ein kleines Extra. Radiodoc Christian Trüller.
2: Spätestens nach einer Dreiviertelstunde, Stunde bei wirklich großer Anstrengung oder großer Hitze, bei viel Schwitzen, brauchen wir ein Elektrolytgetränk, um auch die nächtlichen Krämpfe vorzubeugen. Vor allem auch würden wir Kopfschmerzen bekommen und oft sogar so einen Leistungseinbruch, der dann über mehrere Tage braucht, bis man sich wieder erholt.
0: Das perfekte Elektrolytgetränk zum Selbermachen online bei uns auf Südtirol 1 Idee, Facebook und auch Instagram oder auch auf unserer wöchentlichen Gesundheitsseite in der Sonntagszeitung Z mit weiteren Tipps.
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5: Schönen Nachmittag, 10 vor 4.
6: Forderungen nach Sonntagsschließung werden lauter. Neues Jagdgesetz. Südtirol muss keine größeren Änderungen befürchten. Das Wetter leicht bewölkt, aber trocken. Ich bin Florian Scheringer. Guten Nachmittag.
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6: Nach der neuen Komma-Studie bestätigt auch das Arbeitsförderungsinstitut AFI, dass die meisten Südtiroler wollen, dass Geschäfte am Sonntag geschlossen bleiben. Rund die Hälfte würde nicht am Sonntag einkaufen gehen. Und noch deutlich mehr wollen nicht am Sonntag arbeiten, sagt das AFI. Die Allianz für den freien Sonntag reagiert auf die Studie und fühlt sich dadurch bestätigt. Geschäfte müssten am Sonntag zubleiben, damit mehr Familien am Wochenende zusammenbleiben können. Das sei wichtig für die Lebensqualität, heißt es von der Allianz. Sie fordert politische Maßnahmen, um die Sonntagsöffnung einzudämmen. Im Parlament in Rom wird wieder über das neue Jagdgesetz verhandelt. Der Senat hat es schon vor 2 Wochen genehmigt, jetzt ist die Abgeordnetenkammer dran. Tierschützer kritisieren das Gesetz, weil es die Regeln lockern soll. Für Südtirol ändert sich wenig, weil wir ein eigenes Jagdgesetz haben. Ein Punkt ist aber auch für Südtirol wichtig, sagt der Geschäftsführer vom Jagdverband Benedikt Terzer, und zwar was den Wolf anbelangt.
7: Wir wissen, dass die Europäische Union im Juli des vergangenen Jahres den Schutzstatus von streng geschützt auf bloß geschützt zurückgeschraubt hat. Und diesen Schritt muss Italien noch definitiv vollziehen. Das bedeutet, dass der Wolf dann im Einklang mit dem europäischen Recht auch reguliert werden darf.
6: Das heißt, dass Problemwölfe leichter abgeschossen werden können. Mehr aber auch nicht. Der Wolf ist immer noch geschützt. Wenn die Abgeordnetenkammer dem Jagdgesetz zustimmt, dann kann es in Kraft treten. Im Arntal ist eine Frau aus der Ahr gerettet worden. Sie war kurz nach Mittag bei Steinhaus in den Fluss gestürzt und konnte sich trotz der starken Strömung an einem großen Stein festhalten. Die Feuerwehr konnte sie dann aus dem Wasser ziehen. Nach der Erstversorgung wurde die Frau mit leichten Verletzungen ins Krankenhaus gebracht. Die französische Rechtspopulistin Marine Le Pen darf 15 Monate lang nicht mehr zu Wahlen antreten. Außerdem muss sie 1 Jahr lang eine Fußfessel tragen. Grund ist die Veruntreuung von EU-Geldern. Das hat ein Gericht in Paris entschieden. Weil sie die 15 Monate Unwählbarkeit schon abgesessen hat, dürfte sie zwar bei den Präsidentschaftswahlen nächstes Jahr kandidieren. Le Pens Partei, der Rassemblement National, wird aber wohl Jordan Bardella aufstellen. Und Frankreichs amtierender Präsident Emmanuel Macron ist gerade in Syrien auf Staatsbesuch. Da sind heute in der Nähe seines Hotels in Damaskus 2 Bomben explodiert. Macron war während der Explosionen aber nicht mehr im Hotel. Ihm geht es gut. 18 Menschen wurden verletzt. Macron ist der erste westeuropäische Staatschef, der Syrien seit dem Sturz von Machthaber Assad vor 1,5 Jahren besucht. Trotz der Bombenanschläge setzt er seinen Besuch fort. Und mit Sonne und Wolken geht's durch den Nachmittag. Mehr zum Wetter hören Sie gleich.
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5: Go Sonne, go, go, go Sonne. Wir feuern sie ein bisschen an bei diesen Wolken hin und wieder, gell Greta Gruber?
10: Ja, immer wieder wird sie von diesen Schleierwolken gedämpft. Draußen aber doch Sommer pur. 32 Grad hat es in Neumarkt, 30 in Freienfeld, 26 in Marienberg und 28 Grad in Mühlen. Morgen bleibt es im Süden des Landes so freundlich und sonnig wie heute. Je weiter wir dann Richtung Norden gehen, desto mehr machen sich die Wolken breit. Auch hier frischt es der Nordwind auf. Da pendeln die Höchstwerte zwischen 26 und 34 Grad.
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10: Auf der Finchgauer Stadtstraße aktuell gesperrt ist der Umfahrungstunnel von Kastelbell wegen eines defekten Autos. In beiden Fahrtrichtungen geht es deswegen aktuell nicht weiter. Ausweichen geht durchs Dorf. Gesperrt wegen eines defekten Autos der Umfahrungstunnel von Kastelbell. Auf der Brenner Autobahn passt eine sichere Fahrt.
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5: Da bimmelt's, dort blinkt's. Ja, jedes neuere Auto hat ja alle möglichen Fahrassistenten eingebaut. Ab heute soll es noch mehr und bessere solcher technischen Helferlein geben, hat die EU ja beschlossen. Vom Für und Wider hören wir gleich nach Dua Lipa, Years and Years und Teddy Swims. Drei Sommerhits pur, nonstop für Sie. Schönen Nachmittag.

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0: Dua Lipa und gleich Nico Santos. Südrolines am Dienstagnachmittag. Ein Tempomat, der immer den richtigen Abstand zum vorausfahrenden Fahrzeug einhält. Ein Rückfahrassistent, ein Spurhaltesystem, das kennen wir schon von den neueren Autos. Und mit heute kommen noch ein paar Assistenzsysteme dazu. Das hat die EU beschlossen und diese Richtlinien treten mit heute in Kraft. So ist beispielsweise ein Ablenkungssensor Pflicht für alle neu zugelassenen Autos, Lieferwagen. Der kontrolliert die Augen des Fahrers und wenn die Kamera merkt, dass der Fahrer müde oder abgelenkt ist, wird er gewarnt. Auf solche Sensoren sei man mittlerweile angewiesen, sagt Verkehrssicherheitsexperte Georg Kuber vom Safety Park. Denn die häufigste Unfallursache ist Ablenkung.
1: Gottes Thema Handy am Steuer ist natürlich ein riesiges Problem und muss fast irgendwie dann mit elektronischen Hilfsmitteln dann ein kleines bisschen aufgewertet werden.
0: Die Experten schätzen, dass mit den neuen Systemen 20-40% weniger Unfälle passieren. Fahrlehrer Stefan Eckel befürchtet allerdings, dass man als Fahrer mit vielen Sensoren nachlässiger und weniger konzentriert wird.
2: Wir dürfen uns da einfach nicht zu viel auf das Auto verlassen und wir müssen immer ein bisschen auch darum denken, dass wir uns mit Geschwindigkeiten bewegen mit unserem Fahrzeug, die das Überleben nicht mehr garantieren können.
0: Also die Sensoren werden immer besser, aber gut und sicher fahren können ist halt immer noch mehr als gefragt.

0: Das meditativeste dieser Song, Colby Calais auf Südtirol 1. Tut auch gut zwischendurch, aber bevor sie mir hier komplett wegschlafen, gehen wir gleich wieder auf Feuer. Mit Ray. Gleich hier bei mir, Südtirol 1 live mit Magdalena Dummel heute. Schönen Nachmittag.
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0: Calvin Harris. Heute einer der Top-DJs der Welt. Angefangen hat er aber ursprünglich in einer Fischfabrik. Sehen Sie, es geht so viel, wenn man dranbleibt und seine Träume nicht aufgibt. Und wir machen jetzt einen kurzen Abstecher auf Südtirols Straßen gemeinsam mit Greta Gruber. Du hast ein Update aus dem Finchgau.
1: Der Umfahrungstunnel von Kastelbell ist wieder offen. Die Lichter stehen auf gelb, also weiterhin vorsichtig fahren, da drei Unfallautos noch in der Haltebucht stehen. Wieder offen der Umfahrungstunnel von Kastelbell.
0: Wir wünschen eine sichere Fahrt.
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1: 16:30 Geduld braucht's auf der Gardertaler Stadtstraße. Greta Gruber.
3: Wegen einer Baustelle im Abschnitt zwischen Wasser und Bikolein kommt es immer wieder zu kurzem Straßensperren. Rund 10 Minuten mehr braucht's hier aktuell in beiden Fahrtrichtungen. Und auch eine Baustelle bremst in Lana auf der Merano Straße ein. Auch hier ein paar Minuten mehr. Auf der Brenner Autobahn passt's.
4: Gute Fahrt. 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
3: Die Sonne bleibt dran, kommt gegen den Schauerwolken gut an und wärmt auch weiter auf. Knapp 34 Grad hat es jetzt in Gagazern, 30 in Kalton, 29 in Franzensfeste und 26 Grad in Welsberg. Morgen dann eine zweigeteilte Wochenmitte. Am Alpenhauptkamm eher wechselhaft mit vielen Wolken, Wind und bis zu 26 Grad. Vom Eisacktal und Burggrafenland abwärts dann freundlicher, sonniger und

0: Mit Südtirol sofort informiert, wenn es gefährlich wird unterwegs auf unseren Straßen. Ein defekter LKW auf der Brennerautobahn. Greta Gruber.
1: Der defekte LKW steht Richtung Norden zwischen Sterzing und dem Brennerhöhe Gossensaß. Einspurig geht's vorbei, die Einsatzkräfte sind unterwegs. Vorsicht, defekter LKW auf der Brennerautobahn Nordspur zwischen Sterzing und dem Brenner.
0: Wir wünschen allen unterwegs natürlich eine sichere Fahrt. Und da treffen sich gleich zwei in Südtirols beste Musikmix. Tiffany Harris. Junge Künstlerin aus Hamburg, die auch schon für alle Farben geschrieben hat. Und den gibt's dann auch gleich. Er gemeinsam mit James Blunt. Schönen Nachmittag mit uns.
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4: Der Dienstagnachmittag, 10 vor 5.
5: Auch Händler wollen Sonntagsöffnung neu regeln. Bombenanschlag beim Hotel des französischen Präsidenten. Das Wetter zunehmend bewölkt, aber warm. Ich bin Florian Scheringer, guten Nachmittag.
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5: Auch der Handels- und Dienstleistungsverband HDS spricht sich für mehr geschlossene Geschäfte am Sonntag aus. Es brauche autonome Regelungen, damit Südtirol selbst darüber entscheiden kann, sagt der HDS. Neue Studien von Komma und AFI hatten gezeigt, dass die meisten Südtiroler wollen, dass Geschäfte am Sonntag geschlossen bleiben. Auch die Allianz für den freien Sonntag fühlt sich durch diese Ergebnisse bestätigt. Geschäfte müssten am Sonntag zubleiben, damit mehr Familien am Wochenende zusammenbleiben können, heißt es von der Allianz. Sie fordert politische Maßnahmen, um die Sonntagsöffnung einzudämmen. Der Südtiroler Nachtragshaushalt ist einen Schritt weiter. Nach der Landesregierung hat ihn jetzt auch der Gesetzgebungsausschuss gut geheißen. Die mehr als 1 Milliarde Euro werden vor allem zum Schuldenabbau verwendet. Ein großer Teil fließt aber auch in Verkehrsprojekte, in die Landwirtschaft und in den Bevölkerungsschutz. In 2 Wochen muss der Nachtragshaushalt dann noch vom Landtag genehmigt werden. Die rechtspopulistische ESN-Fraktion im EU-Parlament soll jetzt von einer Aufsichtsbehörde unter die Lupe genommen werden. Es geht um mögliche Verstoße gegen die EU-Grundwerte. Die Fraktion besteht vor allem aus Abgeordneten der deutschen AfD. Das Parlament hat jetzt für ein Verfahren gegen die ESN gestimmt. Dieter Ebeling berichtet aus Brüssel.
7: Nun soll die Aufsichtsbehörde für politische Parteien und Stiftungen der EU prüfen, ob die ESN-Fraktion die Werte der EU teilt. Beispielsweise die Achtung der Menschenwürde und der Demokratie. Falls nicht, dann droht der ESN kein Verbot, sondern Schlimmeres. Sie würde nämlich EU-Fördergelder von rund 2 Millionen Euro verlieren. Die ESN weist alle Vorwürfe zurück.
5: Frankreichs Präsident Macron ist gerade in Syrien auf Staatsbesuch. Und da sind heute in der Nähe seines Hotels in Damaskus 2 Bomben explodiert. Macron war während der Explosionen aber nicht mehr im Hotel. Ihm geht es gut. 18 Menschen wurden verletzt. Macron ist der erste westeuropäische Staatschef, der Syrien seit dem Sturz von Machthaber Assad vor 1,5 Jahren besucht. Trotz der Bombenanschläge setzt er seinen Besuch fort. In den Pyrenäen, dem Gebirge zwischen Frankreich und Spanien, wüten weiterhin heftige Waldbrände. Mittlerweile sind schon 12.000 Menschen evakuiert worden. Hunderte Feuerwehrleute sind im Einsatz. Schon 5.000 Hektar Wald sind verbrannt. Die Brandbekämpfung ist besonders schwierig, weil in der Gegend gerade eine Hitzewelle herrscht und ein trockener Wind weht, der die Flammen anfacht. Seit über 1 Monat hat es dort nicht mehr geregnet.
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4: Ja, sehr oft lockt sie uns raus in den Feierabend, die Sonne. Greta Gruber.
9: Die Schleierwolken kommen nämlich kaum gegen die Sonne an. Und in Tramin, da messen wir jetzt zum Beispiel 32 Grad, in Prax 25, Grauenwälde 23 und am Brenner sind es 26 Grad. Vom Finchgau übers Wittlal bis ins Bustertal sind morgen wieder ein paar Wolken mehr mit dabei. Auch der Wind frischt hier auf bei bis zu 26 Grad. Je weiter wir dann Richtung Unterland gehen, desto sonniger wird es bei bis zu 34 Grad.
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9: Kurz eingebremst werden Sie auf der Brennerautobahn Nordspur zwischen Sterzing und dem Brenner. Höhe-Gossensaß steht ein defekter LKW, hier laufen noch die letzten Reparaturen. Rund 5 Minuten verlieren Sie auf der Gaderdaler Straße zwischen Bicolein und Zwischenwasser wegen einer Baustelle. Genauso kurz eingebremst werden Sie auch in Lana auf der Meraner Straße. Und so langsam kommt in unseren Städten der erste Feierabendverkehr in Schwung. Viel Geduld und eine sichere Fahrt.
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4: 1130 Kilometer. Nur um uns das mal so vorzustellen, das waren Luftlinie Bozen-Ibiza oder Bozen-Ibiza oder Bozen-Thessaloniki, so. Ja, und das ist die Strecke, die unser Südtiroler des Tages jetzt zurückgelegt hat. Schwimmend, radelnd, laufend beim Ironman. Durch und durch einfacher, zacher Typ, gleich hier bei uns.

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1: Dieser Mann ist einfach nur extrem, würden wir spontan sagen. Ja, Christian Klotz aus Cherms hat in Frankreich den fünffachen Ironman geschafft. Der viertschnellste, der 1130 Kilometer unter 100 Stunden geschafft hat. Chapeau und erstmal hallo Christian.
2: Ja, hallo, freut mich.
1: Schwimmen, Radfahren, Laufen, nur kurze Pausen dazwischen. Schau, heftig.
2: Ja, 19 Kilometer schwimmen ist wirklich eine harte Kost. Habe ich zwar noch nie getan, ich habe im Test mal 16 Kilometer probiert und bin selber auch ganz gut schon an die Grenzen gekommen und denke, ja, nachher der Radlfahren kann man mir nicht gut vorstellen, aber ja. Und schon wenn ich kein Schwimmbad aus bin, habe ich den ersten Platten gehabt und denke, das darf nicht wahr sein.
1: Es braucht einen Mordsportsgeist. Der kommt bei dir aus der Kindheit, gell? Da warst du überhaupt nicht sportlich und das wolltest du ändern.
2: Und dann ist eigentlich halt schon ein Ziel gewesen, mal ein sponsorierter Athlet sein. Habe ich angerichtet und dann ist es losgegangen mit den Ironmans, doppelte Ironman, muss ich mal probieren. Gelungen, dann habe ich, ja, dreifachen ist schon heavy, habe ich angerichtet. Und jetzt am Schluss haben wir gedacht, mal schauen, ob ich es richtig, weil ich so stark trainiert noch bin mit 52 Jahren. Ja. Ob ich so drauf fahre, habe ich eigentlich mir selber will beweisen.
1: Und jetzt, ha, der Fünffache, der Wahnsinn. War das jetzt echt dein letzter Ironman?
2: Ja, also die ultra Distanzen bin ich jetzt geholt.
1: Aber du machst halt etwas lockerer weiter. Als erster Südtiroler, der einen doppelten, dreifachen und jetzt auch fünffachen Ironman abgeschlossen hat, bist du heute unser Südtiroler des Tages.
2: Ja, cool. Das freut mich ja voll. Ganz nett. Und danke nur an den alle Freunde und Bekannten, die mich so extrem umgefeiert haben und meiner ganzen Familie. Da haben wirklich alle umgeliefert. Die ganze Familie hat mega die 110% gegeben.
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0: auf Südtirol 1 einen schönen Nachmittag mit Magdalena Dummel. Wir alle kennen diese gewaltigen Chorklänge von Conquest of Paradise. Vangelis, ein großes Stück Musikgeschichte. Ja, die singen da nicht etwa Latein, wie viele vermuten, sondern irgendeine Fantasiesprache. Unser Musikhighlight jetzt.
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0: Das können wir uns damals so vorstellen. Vangelis sitzt in einem gläsernen Studio, soll Filmmusik komponieren zu Christoph Kolumbus. Er weiß, es muss fett, groß, mächtig klingen. Fett hat's geklungen, nur leider war der Film ein totaler Flop. Zum Hit gemacht hat den Song dann der Boxer Henry Maske, indem er den Song zu seiner Einmarschmusik machte. Gleich hier bei uns auf Südtirol 1 und wir marschieren so langsam in den Abend.
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0: Zu Shakira Hüft schwingen wir uns raus in den Feierabend. Fein, dass ich Sie ein Stückchen begleiten darf, auch mit den Südtirol 1 Veranstaltungstipps jetzt.
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2: Eine kleine Stadt will mit einem neuen Wahrzeichen Touristen anlocken. Kurz vor der Eröffnung trifft auch ein bekannter Journalist ein. Das Problem? Die Stadt kämpft mit einem Skandal. Ein Dienstmädchen in einem noblen Hotel wurde misshandelt. Der Glanz der Stadt kurz vor dem Zusammenbrechen? Regie führt Thorsten Schilling.
3: Wir würden uns sehr freuen, euch heute Abend bei den Meraner Festspielen begrüßen zu dürfen. Es ist ein tolles Ensemble zu sehen und wir haben schon Leute da gehabt, die sehr begeistert waren von dem Stück und wir freuen uns auf euch.
2: Das Schweigen der Stadt um 21 Uhr am Festspielareal oberhalb der Gärten von Schloss Trautmannsdorf in Meran.
4: Heint im Überetsch.
2: Mitten im Dorf von St. Pauls geht es rund. Die Vorrunden vom legendären Mythos-Marktplatz-Fußballturnier laufen an. Kein perfekter Rasen, der Marktplatz eher eine staubige kleine Fußballarena mit Steinchen am Boden, also richtig heftiges Ballhandling ist gefragt. Markus Bircher vom Organisationsteam.
5: Ein alter Bolzplatz, 40x30 zwischen Kellerei, Schulhof, Kirch. 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
2: Um 19.30 Uhr geht das Turnier los in St. Pauls Eppern. Mythos Marktplatz, nicht zu übersehen.
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0: Das wird Roller Shawn Mendes, wie ich immer sage. Bewenome bei uns hier. Schönen Feierabend um 5:30.
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0: Greta Gruber lotst uns durch den Feierabendverkehr.
2: Baustellenstau bremst Sie auf der Brenner Staatsstraße bei Fahren ein. Über dem Fischerteich verlieren Sie ein paar Minuten in beiden Fahrtrichtungen. Genauso auch in Lana auf der Meraner Straße. Dann ist die Meberbrücke bei Sinich überlastet und im Bozen die Eisackufer und Romstraße. Auf der Brenner Autobahn läuft's.
3: Gute Fahrt. 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
2: Mit richtigem Sommerfeeling jetzt Richtung Abend. 28 Grad hat es jetzt in Sarntein, 31 in Naturns, 25 in Mühlwald und 32 Grad in Salon. Die Sonne bekommt morgen, vor allem in den nördlichen Tälern, dann etwas mehr Konkurrenz. Da sind am Abend auch einzelne Regentropfen dabei. Und mit dem Wind bleibt es da auch etwas frischer bei 26 bis 34 Grad.
0: Temperaturtechnisch werden wir uns diese Woche noch steigern. Deswegen gleich auch hier alles Wichtige für unseren großen Heiß-auf-Eis-Tag diese Woche noch. Schönen Feierabend.
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0: Schönen Dienstag, Südtirol, mit Magdalena Dummel. Das Wetter wird von Tag zu Tag besser, die Temperaturen steigen. Das heißt für uns, wir verteilen wieder gratis Eis.
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0: An diesem Freitag sind wir quer durch Südtirol unterwegs mit Loacker Eis. Ja, machen sehr gerne auch einen Zwischenstopp bei Ihnen, wenn Sie uns verraten, warum wir das denn tun sollten.
2: Gut schmeckt's. Also das hat man nicht jeden Tag und danke nochmal.
3: Das ist ein gutes Feierabend, Eisl. Ganz gut, ja.
4: Ja, super. Die Jungs haben schon gewartet auf ein Eis. Wir kommen oft zu schwitzen da. Ich sag's, wie es ist, gell?
3: Super.
4: Perfekt für uns. Wir brauchen es wirklich.
5: Danke!
0: Einfach Sprachnachricht an uns schicken per WhatsApp an die 360 44 3000. Alle genauen Infos finden Sie auch online bei uns. Je kreativer Sie sind, desto besser natürlich.
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4: Damit uns einfach besser informiert, es ist 10 vor 6.
5: Mehr Rechte für Fluggäste, EU stärkt Konsumentenschutz. Sinner steht souverän im Wimbledon-Halbfinale. Das Wetter freundlich und warm. Ich bin Florian Scheringer, guten Abend.
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5: Die Rechte von Fluggästen in Europa werden gestärkt. Das hat das EU-Parlament heute beschlossen. Eine Entschädigung gibt es weiterhin schon ab 3 Stunden Verspätung, und zwar bis zu 600 Euro. Aber nur, wenn die Fluglinie selbst an der Verspätung schuld ist. Außerdem müssen Familien mit Kindern künftig nicht mehr im Flieger verstreut sitzen. Sie müssen nicht mehr draufzahlen, um Sitze nebeneinander zu bekommen. Und Fluggäste bekommen auch das Recht, einen Boardingpass aus Papier vorzuweisen. Fluglinien müssen ihre Pflicht für digitale Boardingpässe aufheben. Auch der Handels- und Dienstleistungsverband HDS spricht sich für mehr geschlossene Geschäfte am Sonntag aus. Es brauche autonome Regelungen, damit Südtirol selbst darüber entscheiden kann, sagt der HDS. Neue Studien von Komma und AFI hatten gezeigt, dass die meisten Südtiroler wollen, dass Geschäfte am Sonntag geschlossen bleiben. Auch die Allianz für den freien Sonntag fühlt sich durch diese Ergebnisse bestätigt. Geschäfte müssten am Sonntag zubleiben, damit mehr Familien am Wochenende zusammenbleiben können, heißt es von der Allianz. In Bozen ist in der Nacht immer wieder laute Knallerei zu hören, zuletzt am Sonntagabend im Stadtviertel Griers. Anrainer haben ein Feuerwerk vermutet, gesehen hat man aber nichts und sie rätseln, woher der Lärm kommt. In anderen italienischen Großstädten sollen Drogenhändler Knallkörper abfeuern, um bekannt zu geben, dass neue Lieferungen da sind. Könnte das auch in Bozen der Fall sein? Der Kommandant der Stadtpolizei, Fabrizio Piras, sagt:
7: Ich würde das ausschließen. Ich glaube, das sind nicht so Mitteilungen, dass plötzlich mehr Drogen zur Verfügung ist oder Drogen geliefert worden ist. Ich glaube, es gibt effizientere Kommunikationsmittel, um das mitzuteilen.
5: Piras geht davon aus, dass die Knallkörper bei privaten Feiern gezündet werden. Es gibt immer wieder Mitmeldungen aus verschiedenen Stadtvierteln. Erwischt wurde bisher aber niemand. Ich finde sie eigentlich nett. Das hat US-Präsident Trump jetzt vor dem NATO-Gipfel in der Türkei gesagt, nach seinem jüngsten Spott über Ministerpräsidentin Meloni. Vor wenigen Tagen hatte er Meloni mit einem Social-Media-Post provoziert. Es brauche ein Kontaktverbot, schrieb Trump unter ein Bild, das ihn gemeinsam mit Meloni zeigt. Offenbar will er diesen Vorfall jetzt relativieren. Gleichzeitig hat er Meloni aber aufs Neue kritisiert. Es sei ein Fehler gewesen, die USA nicht im Iran-Krieg zu unterstützen, sagte Trump. Zum Tennis. Jannik Sinner steht im Halbfinale von Wimbledon. Der Titelverteidiger hat den Deutschen Jan-Lennard Struff in 3 Sätzen geschlagen. In den ersten beiden hat Struff gut dagegen gehalten, den dritten hat Sinner dann dominiert. Im Halbfinale trifft er übermorgen entweder auf Novak Djokovic oder Felix Auger-Aliassime. Und dann noch ein Blick zur Fußball-WM. Da stehen heute die letzten beiden Achtelfinalpartien an. In diesen Minuten beginnt das Spiel Argentinien gegen Ägypten. Und um 10 wird das Match zwischen der Schweiz und Kolumbien angepfiffen. Morgen ist dann Ruhetag. Am Donnerstagabend steigt das erste Viertelfinalmatch. Und mit viel Sonne und ein paar Wolken geht's in den Dienstagabend. Gleich mehr zum Wetter.
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4: Wenn wir ganz genau hinhören, wir hören ihn anklopfen, den Hochsommer. Greta Gruber.
11: Heute schon über 33 Grad und jetzt wird es jeden Tag noch ein bisschen heißer. Morgen mischen sich zur Sonne vor allem der nördlichen Grenze entlang ein paar Wolken mehr dazu. Hier nimmt auch der Nordwind wieder zu. Weit Richtung Süden bleibt es aber so freundlich wie heute. Dazu 26 bis 34 Grad. Aktuell messen wir in Brandsol 32 Grad, in Innichen 26, in Kastelbell 30 und in Freienfeld 27 Grad.
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11: Eine Baustelle bremst ja auf der Bussertaler Staatsstraße bei Bruneck Ost ein. Besonders Richtung Innichen braucht hier etwas Geduld. Genauso auch auf der Brenner Staatsstraße bei Farn, Höhe Fischerteich, verlieren Sie in beiden Fahrtrichtungen ein paar Minuten. Auf der Brenner Autobahn ist alles okay. Eine gute Fahrt.
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4: Feierabend, die Arbeit war anstrengend und jetzt gibt's noch einen schnellen Abstecher zum See auf einen Schwadler. Wer jetzt im Kalterer See die große Abkühlung erwartet, wir stecken gleich den großen Zeh rein und werden spüren, fast wie in der Badewanne. Einen schönen Dienstagabend, Südtirol.

0: Ja, wir sind gerne mit dabei beim Feierabend Tuffo, auch in den Kalterer See, der wärmste Badesee der Alpen. Der ist momentan sogar wärmer als die Abendluft. Ja, am Kalterer See schwankt die Wassertemperatur aktuell zwischen 25 und 27 Grad. Da ist wirklich nicht viel mit Abkühlen.
1: Ich war auch vorgestern da und da sind wir eigentlich bis es da zu war geblieben. Und dann hat man schon gemerkt, dass das Wasser noch warm war. So gleich wie draußen. Du hast halt nicht kalt gehabt, wenn du rausgegangen bist danach.
2: Also die Duschen sind mehr so die Abkühlung.
3: Sicher ein Bergsee ist sicher kühler, aber dann bin ich nicht.
4: Dann geht man auch am Artikel, aber so jetzt geht es noch, finde ich.
0: Eben, und wie sie gemeint hat, für die ganz Harten. So ein Tuffo in die Berge sehen. Ha. Schönen Sommer mit Südtirol 1.

0: Alright, Jone. Wie ein gemütlicher Spaziergang in den Abend ist das zu Südtirol 1 live mit Magdalena Dummel. Gleich auch wieder Südtirols bester Musikmix für Sie mit Golden. Vorher aber nochmal unser Blick zurück.
1: Das war's.
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3: Profifußballclubs lieben Südtirol, aber immer weniger von ihnen kommen zu uns ins Land.
4: Die Windschatter Vereine sind ein bisschen zum Teil auch überzogen. Gratis Aufenthalte, Struktur gratis und Hotel auch noch gratis.
3: Im frühen Frühquiz war es heute wieder mal sportlich. Kandidat diesmal Walter aus Bad Zins. In welcher Stadt findet das WM-Finale statt?
5: Fußball, was denken? New York, oder?
3: Ja, und wie heißt doch der berühmte grüne Park im Zentrum? Das ist der...
5: Ist Zentralpark,
3: oder? Ja, Zentralpark. Schau, Walter.
5: Oh, das ist.
3: Glückwunsch.
5: Dankeschön, danke.
6: Dazu gibt's heiße 28 bis 33 Grad.
3: Besonders heute, Nadine, darfst du nicht schummeln hier. Es ist nämlich der Sag-die-Wahrheit-Tag.
6: Okay.
3: Wie oft fragst du heimlich ChatGPT, wie das Wetter wird? Jetzt ganz ehrlich.
6: Na, Daniel, gar nicht. Ich frag nur, wie ich mit dir umgehen soll.
3: Einfach viel Kaffee und er ist glücklich, der Winkler.
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3: Gleich 6:30.
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3: Das läuft, Greta Grober.
4: Auf der Brenner Autobahn und den Stadtstraßen geht's gut voran. Heute Nacht ist zwischen 20 und 6 Uhr wieder in Ultener Abschnitt St. Nikolaus bis St. Gertraud gesperrt. Es wird hier asphaltiert. Dabei gibt's keine Umleitung. Ab Donnerstag dann ebenfalls eine Nachtsperre in Ulten zwischen Zuwasser und St. Gertraud. Hier können Sie über St. Helena ausweichen.
5: Gute Fahrt. 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
4: Die Sonne begleitet uns noch ein wenig durch den Abend. Auch morgen ziehen wieder einige Schleierwolken dann durch. Vom Finchgau bis ins Pustertal sind auch dichtere Wolken dabei. Auch der Nordwind ist hier morgen wieder spürbar. Deswegen sind auch die Temperaturen recht unterschiedlich. Bis zu 26 Grad gehen sich im Wipptal aus, rund 34 im Unterland. Momentan hat es in St. Martin im Passaier 29 Grad, in Deutschnofen 23, in Prittau 22 und im Flasch 25 Grad.
3: So unterschiedlich wir auch unterwegs sind, wir wünschen natürlich allen einen schönen Sommerabend mit Lenny Kravitz gleich nach Milo. Ja, die absolut besten Sommerhits nur für Sie hier bei uns auf Südtirol 1.
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0: Lenny Kravitz und ich, Magdalena Dummel. Wir beide wünschen einen schönen Abend.
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0: Da geht's für uns jetzt im Juli leicht durch den Sommer. Die richtige Balance aus Erfrischung, Bewegung und Entspannung mit unserem Radiodoc Christian Duile. Wir haben uns heute Vormittag schon die perfekte Sommererfrischung angeschaut. Wasser natürlich, ungesüßte Tees oder stark verdünnte Fruchtsäfte. Und bei besonderer Anstrengung, bei starker Hitze, viel Bewegung, das perfekte Elektrolytgetränk mit wichtigen Inhaltsstoffen wie Magnesium.
2: Aber Magnesium alleine reicht in der Regel nicht. Mhm. Dann brauchen wir eben unbedingt das Kochsalz dazu und das Kalium dabei ist. So setzt sich eben dann ein gutes Elektrolytgetränk zusammen. Mein persönlicher Favorit, so einen halben Liter Kokoswasser mit einem halben Liter Leitungswasser mischen. Dazu einen halben Teelöffel Kochsalz, nicht vergessen. Und den Saft einer Limette. Also die Limette gibt die besondere frische Note dazu. Ich denke, mit dem kommen wir mehr als nur gut über die Runden.
0: Ja, auch das Bierchen natürlich alkoholfrei ist bei heißen Sommertagen keine schlechte Idee. Alle Tipps, alle Infos finden Sie wie immer online bei uns auf südtirol1.at, Facebook und auch Instagram oder auf unserer wöchentlichen Gesundheitsseite in der Sonntagszeitung Z. Schönen Sommer mit uns.
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1: 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Schönen Abend, 10 vor 7 haben wir's.
2: Nächtliche Knallerei in Bozen, Polizei verstärkt Kontrollen. Sinner fliegt in Wimbledon ins Halbfinale. Das Wetter, morgen wird es bewölkter als heute. Ich bin Florian Scheringer, guten Abend.
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2: In Bozen werden die Menschen in der Nacht immer wieder von lauten Knallereien aufgeschreckt. Woher der Lärm kommt, können sie aber nicht feststellen. In anderen italienischen Großstädten sollen solche Knallkörper oft von Drogenhändlern abgefeuert werden, um bekannt zu geben, dass neue Lieferungen da sind. Der Kommandant der Stadtpolizei Bozen, Fabrizio Piras, schließt das aber aus. Er hat eine andere Erklärung.
4: Ich glaube, dass es sich um privaten Feiern handelt und bei solchen Gelegenheiten werden diese Knallkörper gezündet. Wir haben in den letzten 2 Monaten einige Meldungen von den Bozener Boden bekommen und auch von dem Don Bosco Viertel und jetzt in den letzten Tagen auch von Gries.
2: Wenn sich die Beschwerden häufen, führt die Stadtpolizei auch mit Zivilstreifenkontrollen durch. Erwischt wurde aber noch niemand. Für das illegale Zünden von Feuerwerks oder Knallkörpern sind Geldstrafen von 300 bis 900 Euro vorgesehen. Die Rechte von Fluggästen in Europa werden gestärkt. Das hat das EU-Parlament heute beschlossen. Eine Entschädigung gibt es weiterhin schon ab 3 Stunden Verspätung, und zwar bis zu 600 Euro. Aber nur, wenn die Fluglinie selbst an der Verspätung schuld ist. Außerdem müssen Familien mit Kindern künftig nicht mehr im Flieger verstreut sitzen. Sie müssen nicht mehr draufzahlen, um Sitze nebeneinander zu bekommen. Und Fluggäste bekommen auch das Recht, einen Boardingpass aus Papier vorzuweisen. Fluglinien müssen ihre Pflicht für digitale Boardingpässe aufheben. Ich finde sie eigentlich nett. Das hat US-Präsident Trump jetzt vor dem NATO-Gipfel in der Türkei gesagt, nach seinem jüngsten Spott über Ministerpräsidentin Meloni. Vor wenigen Tagen hatte er Meloni mit einem Social-Media-Post provoziert. Es brauche ein Kontaktverbot, schrieb Trump unter ein Bild, das ihn gemeinsam mit Meloni zeigt. Offenbar will er diesen Vorfall jetzt relativieren. Gleichzeitig hat er Meloni aber aufs Neue kritisiert. Es sei ein Fehler gewesen, die USA nicht im Iran-Krieg zu unterstützen, sagte Trump. Zum Tennis. Jannik Sinner steht im Halbfinale von Wimbledon. Der Titelverteidiger hat den Deutschen Jan-Lennard Struff in 3 Sätzen geschlagen. In den ersten beiden hat Struff gut dagegen gehalten, den dritten hat Sinner dann dominiert. Im Halbfinale trifft er übermorgen entweder auf Novak Djokovic oder Felix Auger-Aliassime. Die nordische Kombination aus Skispringen und Langlauf ist keine olympische Disziplin mehr. Das Internationale Olympische Komitee IOC hat den Wettbewerb heute aus dem Programm der kommenden Winterspiele gestrichen. Mehr als 100 Jahre lang war die nordische Kombination olympisch. Bei den nächsten Spielen in Frankreich kommen dafür 2 neue Disziplinen dazu: Freeride mit Ski und Snowboard sowie Synchron-Eiskunstlauf. Bei ihrer Sitzung hat das IOC zudem beschlossen, die Sanktionen gegen russische Athleten aufzuheben. Und morgen wird's wieder warm, aber etwas unbeständiger als heute. Gleich mehr zum Wetter.
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1: Ja, viel zu schade, um drinnen auf der Couch zu hocken, finden wir. Greta Gruber. Mhm.
7: Es ist noch richtig fein sommerlich draußen. 27 Grad hat es jetzt in Bruneck, 26 in Sterzing, 32 in Bozen und 31 Grad in Meran. Morgen früh starten wir noch meist sonnig. Besonders entlang der nördlichen Grenze sammeln sich dann einige Wolken an. Hier bläst der Wind auch wieder am stärksten. Bei 26 bis 34 Grad.
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7: In einer guten Stunde ab 20 Uhr bis 6 Uhr ist in Ulten Abschnitt St. Nikolaus bis St. Gertraud gesperrt für Asphaltierungsarbeiten. Hier gibt es keine Umleitung. Und ab Donnerstag ist immer zwischen 20 und 6 Uhr in Ulten auch die Straße zwischen Zuwasser und St. Walburg gesperrt. Sie werden hier über St. Helena umgeleitet. Ansonsten passt auf unsere Straße mit der Brenner Autobahn. Eine gute Fahrt.
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1: Da freuen wir uns diese Stunde wieder auf viele, viele Musik-Highlights. Bruno Mars kommt noch, die Red Hot Chili Peppers auch mit dabei. Musik made in Südtirol von Diego Federico. Aber erstmal den Anfang lassen wir Robin Schulz machen. Einen feinen Abend mit uns.

0: Schönen Abend, Südtirol. Willkommen auf Südtirol 1. Diese erste Wochenhälfte hat noch einige Wolken im Gepäck. Wir sitzen momentan wie zwischen den Stühlen. Greta Grober.
1: Wir sind zwischen einem atlantischen Hoch über Frankreich und einem skandinavischen Tief nordöstlich von uns eingeklemmt. Daher noch bis morgen nur Mix aus Wolken und Sonne. Gegen Abend ist auch noch ein bisschen Regen morgen möglich. Am Donnerstag setzt sich dann Hochjochen auch bei uns durch.
0: Und wenn wir hoch in die Wolken schauen, sehen wir sie teils so verschwommen wie mit Aquarell aufgemalt. Ah, der Wind ist noch immer drin.
1: Schon gestern haben wir Windspitzen von über 50 km pro Stunde in Bretau gemessen. 46 waren es im Fitsch und auch sonst in den nördlichen Tälern vielerorts über 40 km pro Stunde. Heute eine kurze Windpause, bevor es auch morgen und am Donnerstag der Nordföhn wieder auffrischt.

0: Chili Peppers auf Südtirol 1. Einen schönen Dienstagabend mit Magdalena Rummel und Musik made in Südtirol gleich aus Genesien, Diego Federico. Burn to create, ein Gaga Queen, Diego Bengo, wie er den Song selbst beschreibt. Hammertyp, Hammersong. Bleiben Sie.
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0: Wettbewerben der Welt. Schwimmen, Radeln und Laufen. Wem der Einfache zu locker ist, versucht einfach den Doppelten oder den Dreifachen oder sogar den Fünffachen. Ein Südtiroler hat sie alle schon geschafft. Unser Südtiroler des Tages heute, Christian Klotz aus Zerms, der sich als eigentlich unsportliches Kind damals das Ziel gesetzt hat, Sportler zu werden.
1: Und da ist eigentlich auch schon ein Ziel gewesen, mal ein sponsorierter Athlet sein. Habe ich angerichtet und dann ist es losgegangen mit den Ironmans, Doppel-Ironman. Muss ich mal probieren. Gelungen. Dann habe ich gedacht, ja, Dreifachen ist schon heavy. Habe dann angerichtet. Und jetzt am Schluss haben wir gedacht, mal schauen, ob es der Richt, weil ich so stark trainiert noch bin mit der mit 52 Jahren. Ob ich so drauffahre, habe ich eigentlich mir selber will beweisen.
0: Ja, hat er. Hat in Frankreich den fünffachen Ironman geschafft. Der viertschnellste, der 1130 Kilometer unter 100 Stunden geschafft hat. Das ganze Interview gibt's wie immer online bei uns zum Nachhören.
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0: schönen Sommerabend, Südtirol.
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0: Wir fiebern Tag für Tag drauf hin. Es gibt bald schon Sonne pur Deluxe, wie wir es auch immer nennen möchten, Greta Gruber.
2: Übermorgen, der Donnerstag, der wird der schönste Tag der Woche und auch der heißeste mit bis zu 35 Grad. Morgen bleiben die Wolken aber besonders noch am Alpenhauptkamm hartnäckiger, während es weiter Richtung Unterland runter so freundlich wie heute bleibt. Die Temperaturen schwanken zwischen 26 Grad im Föning-Wipptal und 34 im Ätschtal.
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0: schönen Abend, gleich mit Dermot Kennedy.
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0: Abnehmender Mond, Übergang von Widder zu Stier. Wir backen gerne an, auch im Garten. Nadine Baris mit den Mondtipps.
2: Arbeiten, die ein bisschen mehr Kraft brauchen, machen uns jetzt nichts aus. Pflanzen düngen und Gehölze schneiden oder auch ernten, einlagern und konservieren ist ein Kinderspiel. Unsere Gesundheit braucht auch ein bisschen Zuwendung. Brennnesseltee zur Entgiftung zum Beispiel oder Warzen und Hühneraugen entfernen. Dafür ist jetzt der richtige Zeitpunkt. Und entspannen tut jetzt auch besonders gut. Mit einem Saunatag beispielsweise, das stärkt Körper und Kreislauf.
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0: 80er vom Allerfeinsten mit den Bangles. Ja, die sind meine Rausschmeißer für heute. Das war Südtirol 1 Live mit mir, Magdalena Dummel. Wir hören uns morgen wieder. Bis dahin, machen Sie es gut.
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7: Taylor Swift. 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

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Wir haben die Freiheit, das Leben zu leben. Und ich behaupte, dass in uns die Gesetzmäßigkeit steckt, dass wir das Leben retten wollen. Aber das Leben wird erst eine Kunst, wenn wir verlieren können.

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1: Miles Smith und Niall Horan. Drive safe.
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1: Martin Garrix und Ed Sheeran. Repeat it.
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1: Tiffany Aris. Vertigo.
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1: Ariana Grande. Hate that I made you love me.
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